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Das ist wie diese gemeinsame Zeit hier. Dankeschön für du bist eine. Ich wünsche dir einen erfolgreichen Tag. Auf Wiederhören.

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wenn Sie gesehen wollen oder Sie haben vielleicht eine Frage über das Programm oder vielleicht über das Heil in Christus, wo Sie können die Überzeugung haben, dass Ihre Sinnenschuld vergibt ist und dass Sie wollen für alle Ewigkeit im Himmel sein, wir würden hier in Jut mithelfen, aufgrund von Gottes Wort. Rheumatien, Verstrattien sagt, wer immer den Herrn in seinen Namen anruft, wird seilig worden. Bitte schrift nur den selben Radiosender, wo ihr noch horchen.

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Wir setzen heute fort mit dem zweiten Teil aus dem Hörspiel Mel Webb wittert Gefahr, Teil 2, der Grizzlybär. Jim starrte die riesige braune Gestalt an, die sich von der Felswand abhob. Der Grizzlybär. Die Bestie schlug immer wieder mit ihren mächtigen Tatzen gegen den Fels. Die riesigen Pranken fuhren herum und ließen ihre scharfen Krallen sehen. Er kommt immer näher. Gleich ist er da. Wenn er es schafft. Ein Schauern schnürte Mel die Kehle zu.

0: Jim betrachtete die furchterregende Spur. Dann blickte er zu dem blutverschmierten Kadaver des Mutterschafes. Er fand es schrecklich, sich das ansehen zu müssen. Aber aus irgendeinem Grunde konnte er seine Augen nicht davon abwenden. Die Haut und der Magen waren zerfetzt. Der ganze Leib musste aufgerissen und mit den grauenvollen Krallen des Bären mit seinen scharfen Zähnen zerfleischt worden sein. All das musste so schnell geschehen sein, dass das Schaf noch nicht einmal bemerkte, was mit ihm passierte. Bei dem bloßen Gedanken an das wehrlose Tier zitterte Jim am ganzen Körper. So etwas hatte er noch nie gesehen. Es gab genügend Gründe, vor einem solchen Tier Angst zu haben. Er wunderte sich, dass Mel offensichtlich überhaupt keine Angst hatte. Er schien weit mehr um die Herde besorgt zu sein als um sich selbst. Jim konnte Mels Sorge um die Schafe verstehen. Ein einsamer, ausgehungerter Grizzly konnte eine ganze Herde in ein paar Nächten vernichten. Er konnte das aber auch mit Menschen tun, falls sie sich nicht von ihm fernhielten.
1: Was werden wir jetzt unternehmen?
2: Zuerst meine ich, sollten wir zu den Schafen zurückkehren und aufpassen, dass ihnen nichts geschieht. Dann sollten wir unser Zelt näher beim Weideplatz aufbauen. Wir müssen nah genug dran sein, falls der Bär noch einmal kommen sollte. Wenn du hungrig wärst und dir würden an einem Ort sämtliche gebratene Hühner und saftige Steaks frei Haus geliefert, würdest du diesen Ort freiwillig verlassen?
1: Natürlich nicht.
2: Vielleicht trabt er weiter und wir werden ihn nie wiedersehen, aber sicher ist sicher. Wir müssen auf alles vorbereitet sein.
0: Jim dachte eine Weile darüber nach. Es hatte keinen Sinn, hier im Gebirge zu bleiben, wenn man genau wusste, dass ein Grizzly in der Gegend war. Er hatte keine Lust, noch einmal mit solch einem Untier zusammenzustoßen.
1: Vielleicht sollten wir lieber in Salin untergehen und die Schafe dort lassen, bevor sie der Bär hier überrascht.
2: Ich habe auch schon daran gedacht. Vielleicht wird es später auch das Beste sein, aber jetzt ist es noch zu früh dazu. Mr. Phillips könnte den Eindruck gewinnen, wir würden vor jeder Gefahr die Flucht ergreifen und dann wird er vielleicht jemand anderes für die Herde engagieren.
0: Jim brachte nicht mehr die Kraft auf, noch etwas zu sagen. Es hatte also keinen Zweck, weiter mit seinem Freund über die Rückkehr zur Ranch zu reden. Mel hatte sich bereits entschieden und er würde seinen Entschluss mit Sicherheit nicht rückgängig machen. Mel blickte zum zweiten Mal auf den Schafkadaver. Dann stieß er ihn ärgerlich beiseite und eilte den Pfad hinunter.
2: Wir sollten lieber zur Herde zurückgehen, damit wir sehen, was los ist.
0: Jim ging mit ihm, nicht weil er wollte, sondern weil ihm nichts Besseres einfiel. Obwohl es Tag war, hatte er Angst, allein zu bleiben. Er eilte zu den Schafen zurück. Sie grasten völlig ruhig. Der Grizzly war offensichtlich nicht hier gewesen. Mel zählte sie, aber es fehlten keine.
1: Er ist noch nicht wieder da gewesen, oder?
2: Nein, wir können dankbar sein. Er war nicht hier.
1: Was machen wir wegen der beiden anderen Schafe?
2: Wir werden sie natürlich suchen, aber erst müssen wir uns vergewissern, dass wir mit der Herde keinen Ärger bekommen.
1: Aber wenn noch bloß zwei fehlen.
2: Ja, aber das erzähl mal Mr. Phillips. Er ist wie der Hirte, der in der Bibel beschrieben wird. Es beruhigt ihn nicht, wenn er 99 Schafe sicher im Gatter hat. Er geht hinaus, um nach dem einen Verlorenen zu suchen, bis er es gefunden hat.
1: Aber...
2: Und er erwartet das Gleiche von uns.
0: Schnell brachen sie ihr Zelt ab und zogen zu den Schafen hinüber. Dann schlugen sie einen beträchtlichen Vorrat an Brennholz.
2: Wir werden heute Nacht ein ziemlich großes Feuer benötigen. Das wird den Grizzly bestimmt abschrecken.
1: Das glaubst du doch wohl selber nicht.
2: Was?
1: Die Geschichte mit dem Feuer und den Bären.
2: Ich weiß, was wahr ist. Wenn wir zurückkommen, dann kannst du ja meinen Vater fragen, wenn du mir nicht glaubst. Der versteht etwas davon.
0: Jim fühlte sich danach etwas besser. Mel sollte sich um das Feuer nur keine Sorgen machen. Das würde er schon besorgen.
1: Vielleicht können wir einige Feuer rund um die Herde anzünden. Wenn ein Bär Angst vor dem Feuer hat, dann wäre das doch das Beste.
2: Ich sehe, dass der Groschen langsam bei dir gefallen ist. Lauter Feuer um die Herde herum. Das ist eine großartige Idee.
1: Nur, dass wir jetzt erstmal ziemlich viel Holz sammeln müssen.
2: Ja, das wird uns tatsächlich eine Menge Holz kosten. Am besten, wir fangen gleich mit dem Sammeln an.
0: Sie sammelten große Haufen von trockenen Zweigen und trugen sie rund um die Herde, wobei sie an verschiedenen Stellen die Äste zu kleinen Kränzen anordneten. Bei anbrechender Dämmerung würden sie sicher genügend Holz haben, um die Feuer die ganze Nacht brennen lassen zu können. Jim wollte seine Idee nicht so recht gefallen, denn das bedeutete ja, dass sie die ganze Nacht über von einem Feuer zum anderen gehen müssten, um aufzupassen, dass sie nicht verloschen. Mel jedoch war für den Vorschlag so dankbar, dass es Jim schon fast beunruhigte. Sogar während ihrer Andacht am Lager dankte Mel Gott, dass Jim diese gute Idee gehabt hatte. Jim fühlte sich höchst ungemütlich. Was würde Mel wohl von ihm denken, wenn er erfuhr, was sich letzte Nacht wirklich abgespielt hatte? Mehrere Male war er nah dran, alles zu bekennen. Er wollte Mel sagen, dass er in der vergangenen Nacht die Herde verlassen hatte und somit für den Tod der Schafe verantwortlich war. Aber er brachte es einfach nicht fertig. Er blieb stumm sitzen und sagte nichts. Dies war wohl die längste Nacht, die Jim je erlebt hatte. Er stand da und betrachtete die Herde. Er löste sich mit Mel beim Schüren der Feuer ab. Am schlimmsten war es, wenn er das Lager allein verlassen musste, um mit Nero hinaus an eines der Feuer zu gehen. Jedes Geräusch klang für ihn wie das Brummen oder Fauchen eines Bären. Jeder Schatten nahm die Gestalt eines Grizzlys an. Zwei- oder dreimal war er ganz sicher, etwas gehört zu haben. Er ließ die Taschenlampe aufblitzen, um dann doch festzustellen, dass er sich wieder getäuscht hatte. Einmal war er für kurze Zeit eingenickt, als er irgendwas so nah bei sich hörte, dass er hellwach emporschoss. Er leuchtete mit der Lampe umher.
1: Mel! Mel!
2: Was ist los?
1: Ich dachte, ich hätte ihn eben hier gehört.
2: Wenn er das gewesen sein sollte, dann werden wir wahrscheinlich morgen früh seinen Kadaver finden. Du hast ihn bestimmt zu Tode erschreckt.
1: Entschuldige bitte, ich bin ein wenig nervös.
0: Er knipste die Taschenlampe wieder aus und war froh, dass Mel sein verängstigtes Gesicht nicht sehen konnte. Endlich ließ ein neuer Tag seine ersten Lichter erkennen.
1: Wir haben Glück, der Bär hat uns verschont.
2: Ich glaube kaum, dass das Glück war. Gott hat uns geholfen.
0: Wieder betrachtete ihn Jim nervös. Er wünschte, Mel hätte das nicht gesagt. Irgendwie bedrückte ihn das. Gleich nach dem Frühstück schickten die Jungen Nero zu der Herde, um sie zusammenzuhalten. Dann machten sie sich auf die Suche nach den zwei anderen Schafen.
1: Warum lässt du denn jetzt die Herde allein?
2: Am Tag besteht eigentlich keine große Gefahr für die Herde. Ich nehme zwar an, dass ein Grizzly auch am Tag angreift, aber ich bin überzeugt davon, dass heute nichts passiert. So ein Bär ist ein intelligentes Tier. Ich bin sicher, dass er weiß, dass es bei der Herde auch Menschen gibt. Wenn ich mich nicht irre, dann wird er es für klüger halten, im Schutze der Dunkelheit vorzugehen.
1: Ich hoffe, du hast recht.
0: Ihm war egal, wie intelligent solch ein Bär war. Hauptsache, er würde hier nie wieder auftauchen, ob nun am Tage oder nachts. Die Suche war zunächst ergebnislos. Sie gingen zu der Stelle zurück, wo sie das tote Mutterschaf gefunden hatten. Es sah nicht so aus, als sei der Bär zurückgekehrt, um seinen Schmaus zu beenden. Von den beiden übrigen Schafen fehlte noch immer jede Spur.
2: Wir werden hier nichts finden. Wir hätten ebenso gut die ganze Zeit im Lager zubringen können. Wahrscheinlich hat der Grizzly die beiden schon getötet. Ja, wahrscheinlich ist es so. Ich habe es die ganze Zeit über nicht wahrhaben wollen, aber bestimmt sind die beiden anderen Schafe auch schon tot.
0: Der Weg zurück zum Lager führte sie an einer Klippe vorbei. Sie waren noch nicht weit gekommen, als Mel plötzlich anhielt, um zu horchen.
2: Hörst du etwas?
1: Was glaubst du, was es war?
2: Es müssen die Schafe gewesen sein.
0: Mel kannte diesen wehklagenden Ton. Sie eilten vorwärts. Mit jedem Schritt wurde der Ton lauter. 200 Schritte von der Stelle, wo sie den ersten Schrei vernommen hatten, erreichten sie in einer Biegung eine Klippe, die dort scharf abfiel. Das Blöken war jetzt so laut, dass die Jungen anhielten und sich unsicher anblickten.
1: Wo kann sie nur sein?
0: Mel entdeckte die tückische Situation, in der sich die Schafe befanden. Durch herabrutschendes Geröll waren sie völlig eingeschlossen worden. Sie konnten nicht vor und nicht zurück. Dort, wo die Jungen standen, konnten sie die hilflosen Tiere nicht sehen. Mel ging bis ans äußerste Ende der Klippe und blickte hinab.
2: Dort sind sie, Jim.
0: Die Schafe drängten sich auf dem schmalen Felsvorsprung dicht aneinander. Sie konnten sich kaum bewegen. Jeden Moment drohten sie abzustürzen. Jim näherte sich nur sehr langsam und widerstrebend. Schließlich konnte auch er die verschüchterten Tiere sehen.
1: Wie sind sie nur dahin gekommen?
2: Sie müssen abgerutscht sein und jetzt können sie nicht wieder zurück.
1: Was sollen wir nun machen?
2: Ich weiß nicht.
0: Diesmal lag Furcht in Mels Stimme.
2: Aber was auch immer wir tun... Wir müssen es schnell tun, ehe der Grizzlybär die Schafe hört und hierher kommt.

0: Die Schafe schienen Mels und Jims Gegenwart zu spüren. Sie blökten noch lauter als vorher. Jim blickte verstohlen über die Schulter, um sich zu vergewissern, dass der Bär nicht hinter ihnen hertrottete. Das hätte gerade noch gefehlt.
1: Meinst du, dass er zurückkommt?
2: Kann schon sein. Deshalb müssen wir die beiden Schafe so schnell wie möglich heraufholen, sonst tut er es.
1: Aber...
0: Jim wollte protestieren, doch sein Freund rannte bereits an dem steilen Riff entlang, um eine Stelle zu finden, wo er sich hinunterlassen konnte. Jim wollte ihn folgen, doch Mel wehrte ab.
2: Bleib du oben und warte, bis ich gesehen habe, wie es dort unten ist. Ich werde sehen, ob ich deine Hilfe brauche.
1: Aber warum soll ich denn nicht gleich hinkommen?
2: Du kannst hier oben vielleicht viel mehr tun. Gleich habe ich es geschafft. Da, jetzt kann ich sie sehen. Sie sind tatsächlich von da oben abgerutscht.
0: Er konnte jetzt auch sehen, warum sie noch nicht wieder hinaufgeklettert waren. Die Geröllblöcke drängten sich so dicht heran, dass er seine liebe Not hatte, zu den beiden Schafen zu gelangen. Die Tiere würden es allein nie schaffen, hier wieder herauszukommen. Mel versuchte, eines der beiden zu fassen, aber jedes Mal drängte es sich beängstigend weit über den Abgrund vor.
1: Kannst du sie kriegen?
2: Ich glaube kaum. Sie sind so verängstigt, dass sie sich lieber zu Tode stürzen würden. Wir müssen es anders anfangen.
0: Aber wie? Jim sah schon, wie die Schafe früher oder später in die Tiefe stürzen würden. Ein falscher Schritt genügte. Oder aber der Bär könnte durch ihr Blöken angezogen werden. Mel versuchte noch einmal, eines der Tiere zu erreichen, aber er schaffte es nicht.
2: Wenn wir nur einen Strick hätten, dann würden wir es bestimmt schaffen. Lauf ins Lager und hol einen.
1: Aber wie soll...
2: Los, mach schon, wir haben keine Zeit zu verlieren.
0: Jim wandte sich um und raste auf das Lager zu. Seine schweren Stiefel schlugen ein hartes Staccato auf den Erdboden. Mel brauchte sich keine Sorgen zu machen. Er würde keine Minute verlieren. Er würde so schnell wie möglich mit den Stricken wieder zurück sein. Jim kannte seinen Freund noch nicht lange, aber eines wusste er. Mel würde nicht locker lassen, bis er die Schafe herausgeholt hatte. Es war also besser, die Sache so schnell wie möglich hinter sich zu bringen. Er sah die Stricke und wollte gerade zurücklaufen, als er Nero auf sich zukommen sah.
1: Hier, Herr Nero, komm, mein Kleiner, komm, wir gehen zu Mel.
0: Er hatte vorhin noch nicht einmal daran gedacht, den Hund mitzunehmen. Er konnte sich nicht vorstellen, was solch ein kleiner Schäferhund gegen einen Grizzlybären ausrichten sollte. Aber Nero war gewiss besser als gar nichts. Sie waren noch nicht 100 Schritte vom Lager entfernt, als sie plötzlich einen verzweifelten Hilferuf hörten, der die Stille so markerschütternd zerriss, dass Jim fast das Herz stockte.
2: Hilfe!
0: Das war Mel. Im selben Augenblick war auch schon das wuchtige Brummen zu hören, das den Hilfeschrei seines Freundes erklärte. Jim zitterte am ganzen Körper. Nero raste nach vorn und bellte wie wahnsinnig. Das Brummen wurde zu einem Fauchen. Jim hörte Mels Stimme noch einmal in größter Panik.
2: Hilfe! Hilfe!
0: Jim kletterte dem Hund nach. Sein gequälter Atem schnürte ihm fast die Kehle zu. Seine Schläfen pochten. Obwohl er so schnell wie möglich rannte, konnte er den tapferen kleinen Schäferhund nicht einholen. Neros kurze Beine trugen ihn über die Erde, als wollten sie fliegen. Immer größer wurde der Abstand zwischen ihm und Jim. Er rannte zum Klippenende, bis er direkt an der Stelle angelangt war, wo er kläffend stehen blieb. Jim kam gerade noch rechtzeitig, um Nero vom Rand der Klippe zurückreißen zu können.
1: Langsam, Junge, langsam!
0: Aber es war gar nicht so leicht, den kleinen Kerl zu halten. Nero versuchte immer wieder, sich loszureißen. Er schnappte nach Jims Arm und knurrte ihm ins Gesicht.
2: Hilfe!
0: Und wieder ertönte das entsetzliche Fauchen. Jim starrte die riesenhafte braune Gestalt an, die sich von der Felswand abhob. Der Grizzly. Wie Mel vorhin befürchtet hatte, war der Bär von dem angstvollen Blöken der Schafe angelockt worden. Er musste von der anderen Seite an den Felsvorsprung gelangt sein. Jetzt versuchte er, zu Mel zu kommen. Die Bestie schlug immer wieder mit ihren mächtigen Tatzen gegen den Felsen. Die riesigen Pranken fuhren herum und ließen ihre scharfen Krallen sehen. Jim wurde übel. Er dachte, er würde ohnmächtig zu Boden sinken. Die ganze furchtbare Todesangst jener grauenvollen Nacht erfüllte ihn wieder, als der Bär ins Zelt eingedrungen war und ihn mit seinen Pranken fast in Stücke gerissen hätte. Jim war völlig hilflos. Es gab nichts, womit er seinem Freund helfen konnte. Nero hörte nicht auf zu kläffen, was den Bären anscheinend sehr ärgerte. Schließlich gab er es auf, zu Mel zu kommen. Stattdessen wandte er sich um, wobei er die gefährlichen Reißzähne blitzen ließ. Schaum tropfte von seinem Unterkiefer auf sein braunes Fell. Seine kreisrunden Augen fixierten wütend den bellenden Hund. Er balancierte auf den Hinterbeinen und keuchte Nero ins Gesicht. Sein grollendes Knurren brachte einem das Blut zum Stillstand. Aber Nero konnte er damit nicht einschüchtern. Der tapfere kleine Schäferhund bellte immer heftiger. Er sah, dass sich Mel in Gefahr befand, und er wollte ihm helfen. Der Hund sprang und wand sich so heftig, dass Jim für einen Moment glaubte, ihn nicht länger halten zu können.
1: Soll ich Nero loslassen? Nein, das bringt auch nichts. Ein Schlag mit der mächtigen Pranke des Bären, der Hund ist sofort tot. Damit ist gar nichts gewonnen.
0: Er klammerte seinen Griff fester um Nero. Sofort ließ das Kläffen nach. Der Grizzly, der seine Aufmerksamkeit wieder auf die Schafe gelenkt hatte, kehrte Nero den Rücken zu und nahm wieder alle Kräfte zusammen, um durch die Felsbrocken zu kommen. Jim konnte jetzt wieder klarer denken.
1: Wie geht es dir, Mel?
3: Er kommt immer näher. Gleich ist er da, wenn er es schafft.
0: Ein Schaudern schnürte Mel die Kehle zu. Jim wusste sehr genau, was Mel jetzt durchmachte. Starr vor Schrecken versuchte er hinunterzusehen. Mel schrie in höchster Verzweiflung.
3: Jim, tu was! Tu irgendwas!
1: Fass ihn, Nero! Fass ihn!
0: Jim löste den Griff. Nero bellte jetzt noch wütender als vorhin. Der Bär, durch das erneute Hundegekläff abgelenkt, zog sich langsam zurück. Für einen Moment hörte das Knurren auf. Jim sah angespannt in den Abgrund. Plötzlich kam ihm eine Idee. Warum war er bloß nicht früher darauf gekommen? Schnell befestigt er den Strick am Hals des Hundes. Das andere Ende band er um einen Baum. Die Leine reichte jetzt genau bis zum Rand des Felsens. Sobald er Nero losgelassen hatte, stürmte der Hund vorwärts bis zum Klippenende. Sein Gebell war noch lauter und wilder als vorher. Der Bär war durch das erneute Hundegebell höchst verwirrt. Es schien so, als überlegte er, ob die Gefahr des kleinen Hundes für ihn wichtiger war als das verlockende Hammelfleisch. Schließlich wandte er sich von den Schafen ab und arbeitete sich langsam in Neros Richtung vor. Sein Gebrüll hallte durch die Weite des Gebirges. Aber Nero wich nicht zurück. Er riss noch stärker am Seil und kämpfte mit äußerster Anstrengung, um den Bären zu erreichen. Nach wenigen Augenblicken konzentrierte der Bär seine Aufmerksamkeit wieder auf die Schafe. Aber dann drehte er sich doch wieder ärgerlich Nero zu. Dieses Spiel wiederholte sich mehrere Male. Die Gefahr war für Mel jedenfalls im Moment gebannt. Aber das dürfte nicht lange so weitergehen. Der Bär war mit einem solch simplen Manöver bestimmt nicht lange aufzuhalten. Jim wusste nicht, was die Bestie nun tun würde. Er war einfach hilflos.
3: Jim, beeil dich, hol Hilfe!

0: Jim war wie gelähmt. Hilfe gab es nur unten auf der Ranch. Es würde Stunden dauern, um hinzukommen. Bis er wieder zurück sein würde, wäre Mel bestimmt tot. Alles war bloß passiert, weil er solch ein Feigling war. Er hatte die Schafe allein gelassen. Er hatte nicht bemerkt, dass drei abgeirrt waren. Wenn er seine Pflicht erfüllt hätte, dann wäre das alles nicht passiert. Wenn seinem Freund etwas zustieß, es wäre seine Schuld. Ein trockener, ängstlicher Schluchzer entrang sich seiner Kehle.
1: Lieber Gott, hilf mir, dass ich diesen Grizzlybären von Mel wegbekomme.
0: Erst jetzt dachte er an die Feuer, die er für die vergangene Nacht angelegt hatte. Wenn Flammen den Bären von der Herde fernhielten, dann konnten sie auch jetzt helfen. So recht glaubte er zwar nicht daran, aber versuchen musste er es. In Windeseile begann Jim, dürre Zweige aufzulesen.
2: Jim, was machst du? Hol Hilfe!
0: Der andere war viel zu beschäftigt, um ihm zu antworten. Er baute das Feuer auf dem schmalen Ende der Höhle auf, gerade da, wo der Bär stand. In wenigen Augenblicken züngelten die Flammen empor. Immer noch schichtete er morsches Gehölz darauf, bis er nicht mehr an das Feuer konnte, weil die Hitze unerträglich wurde. Der Bär hatte mittlerweile herausbekommen, dass der bellende Hund nicht zu ihm herunter konnte. Deshalb wandte er sich nun von Nero ab und versuchte noch einmal zu Mel und den Schafen zu gelangen. Mel schrie verzweifelt auf, als der Bär immer näher kam. Nur noch wenige Sekunden und das Untier hätte es geschafft. Jim nahm einen dünnen Stock und steckte ihn ins Feuer. Seine Lungen pumpten, sein ganzer Körper war schweißgebadet.
1: Was, wenn das Feuer den Grizzly nicht vertreibt? Was, wenn der Bär plötzlich in panischer Angst den Abhang hinaufkommt, zu mir? Was, wenn...
0: Ärgerlich verwarf er diese Gedanken. Er schob das Feuer langsam über den Abhang, immer näher auf den Bären zu. Das riesige Tier brüllte und schlug wild um sich. Es fiel auf den Rücken, rappelte sich aber wieder hoch. Mit wütendem Fauchen arbeitete sich der mächtige braune Körper den Abhang hinauf. Brüllend verschwand er, hinein in die Wälder. Wenige Sekunden später war er in dem grünen Dickicht verschwunden. Jim starrte ihm nach. Nero rannte hinter ihm her, wurde aber von dem Seil aufgehalten. Dann schlug er ein Triumphgebell an. Es verging fast eine Minute, bis Jim wirklich fassen konnte, was geschehen war. Der Bär war fort. Er seufzte und brach dann auf der Erde zusammen. Sein Atem kam in langen Stößen hervor. Dann kam ein Dankgebet über seine Lippen.
3: Menschenskind, du hast es geschafft und ich dachte schon, du wärst hinüber. Wie froh bin ich, dass du dabei warst. Du hast mir und Nero das Leben gerettet.
0: Jim zitterte so heftig, dass er fürs Erste nicht sprechen konnte. Wankend kam er wieder auf die Beine. Das konnte doch nicht wirklich passiert sein. Das konnte doch nur ein Traum sein, der bald vorüber war, sobald er erwachte. Er würde doch nie den Mut aufbringen, sich mit einem Bären anzulegen. Mel würde das vielleicht tun, aber er? Dennoch war es geschehen. Das war kein Traum. Aber er war auch nicht der Held, für den ihn sein Freund hielt. Er hatte auch nicht dessen Leben gerettet. Im Gegenteil. Er war ja die Ursache dieses ganzen Unglücks gewesen. Wenn er Mel erzählen würde, wie alles wirklich gewesen war, der würde bestimmt nie wieder ein Wort mit ihm wechseln.
3: Wenn du die Seile mitgebracht hast, dann wirf mir eins hier runter. Wir holen die Schafe hier raus. Ich habe allmählich genug von diesen Plätzchen.
1: Klar!
0: Mel machte an dem einen Ende des Seils eine Schlinge und legte sie den beiden Schafen um den Hals. Dann seilte er sich selbst an und verknotete den Strick an einem Felsen. Jetzt waren sie sicher. Sie konnten nicht mehr abstürzen.
3: Jim, mach eine Schlinge in das Seil, das du hast, und lass es dann zu mir herunter.
0: Es war nicht einfach für Jim, sich näher an den Abhang heranzuarbeiten. Es überkam ihn wieder ein Schwindel. Auch spürte er, wie ihm die Knie versagten. Aber er hatte das Gefühl, als werde er von einer unsichtbaren Kraft nach vorne gezogen. Langsam arbeitete er sich bis zur Felskante vor. Als er da so auf dem Bauch lag und über den Abhang blickte, war er über seine Ruhe selbst erstaunt. Mel arbeitete langsam, aber mit sicheren Bewegungen. Sobald das zweite Seil um die Schulter des einen Schafes gelegt war, zog er das andere zu sich. Erst als beide Tiere sicher die Felswand emporgezogen worden waren, kam Mel herauf. Eine Zeit lang blickten sich die Jungen in die Augen. Sie lächelten.
3: Gut, das hätten wir.
1: Das kann man wohl sagen. Glaubst du, dass er wieder zurückkommen wird?
3: Das bezweifle ich. Du hast ihm schon ziemlich viel Angst eingejagt. Du hast das einzig Richtige getan. Wie bist du bloß darauf gekommen?
1: Ich weiß nicht. Es muss die Antwort auf mein Gebet gewesen sein. Allein wäre ich bestimmt nie drauf gekommen.
3: Aber du hast immerhin das Feuer auf ihn hinabgeworfen und das kostet allerhand Nerven.
0: Jim fühlte sich immer erbärmlicher. Sein Freund tat gerade so, als sei er ein Held. Und das gefiel ihm gar nicht, denn er wusste genau, dass es nicht stimmte.
3: Ich muss mich wirklich bei dir entschuldigen. Als sie zum ersten Mal raufkam, dachte ich, du seist super ängstlich. Aber jetzt weiß ich, dass das nicht stimmt.
0: Jims Lippen zitterten. Er konnte den Freund nicht länger belügen. Er musste jetzt die Wahrheit sagen. Und dann musste er um Verzeihung bitten. Zögernd schüttete er sein Herz aus.
1: Aber du brauchst keine Angst zu haben. Ich werde zu Mr. Phillips gehen und ihm genau erzählen, wie alles gewesen ist. Auch wenn ich dann meine Stelle verliere.
3: Das willst du wirklich tun? Niemand von uns kann dem eigenen Fleisch und Gott zugleich dienen, ohne im täglichen Kampf die Hilfe Christi anzunehmen. Darum hat er auch gesagt, er werde bei uns sein, bis ans Ende der Tage.
0: Jim wurde nachdenklich. Er hatte das von Mel schon einmal gehört, nur hatte er es damals nicht verstanden. Jetzt wusste er endlich, was damit gemeint war.
3: Wir brauchen uns nicht auf uns selbst zu verlassen. Gott hat uns ja Jesus gegeben, damit wir Zugang zum Himmel haben. Er hat uns den Heiligen Geist gegeben, um uns zu sagen, ob wir falsch oder richtig handeln. Alles, was wir zu tun haben, ist, ihn um Hilfe zu bitten und zu glauben, dass er uns hilft.
0: Jim musste darüber nachdenken. Als ihm klar wurde, dass Gott ihm auch helfen konnte, seine Furcht zu besiegen, wurde sein Glaube immer stärker.
3: Ich will dir noch etwas sagen. Vielleicht hattest du einfach so viel Angst, dass du es bei den Schafen in jener Nacht nicht mehr aushalten konntest. Aber das ist ja nun vorbei. Du hast mein Leben und das von Nero und diesen beiden Schafen gerettet. Mr. Phillips wird dich nicht einfach feuern, nur weil ein Grizzly eines unserer Schafe gerissen hat. Das steht fest.
0: Als die Jungen an diesem Abend gemeinsam in der Bibel lasen und beteten, dankte Mel Gott für Jim und für das, was der Freund getan hatte. Der andere Junge sagte, als er betete, Gott möge ihm Kraft geben, immer das zu tun, was er von ihm erwartete.
1: Ich will dir vertrauen, dass du mir Mut gibst, dass ich nachts bei den Schafen bleiben und meine Pflicht tun kann, so wie ich es Mr. Phillips versprochen habe. Ich weiß, dass ich es nicht alleine schaffe. Ich habe es versucht und es ist total schief gegangen. Aber mit deiner Hilfe werde ich alle Schwierigkeiten überwinden.
0: Als die Zeit für ihn gekommen war, die Schafe zu bewachen, ging er ruhig hinaus, voller Vertrauen. Die Schrecken der Dunkelheit und der Wildnis, auch der Grizzlybär, waren bezwungen. Es war ein wunderbares Gefühl, ganz frei von aller Furcht zu sein. Sicher würde er noch oft in seinem Leben mit Angst und Furcht konfrontiert werden. Bestimmt sogar. Aber jetzt wusste er, wo er dann Mut und Kraft hernehmen konnte.

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0: 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Das ist doch ein Dünn, wo der Löse.
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Einen schönen guten Abend, werte Hörer. Willkommen zum Abendjournal. Es ist Freitag, der 10. Juli. Für Sie am Mikrofon Claudia Dück. Heute in der Sendung haben wir wieder aktuelle Nachrichten, lokale Bekanntgaben, Geschäftsanzeigen, die aktuellen Devisenkurse und den Wetterüberblick. Nach den Nachrichten erwarten Sie folgende Beiträge. Da haben wir den 6. Teil der Serie über die Geschichte des Ficoprod und einen Beitrag zum diesjährigen Tag der Weltbevölkerung.

Wir starten mit den Nachrichten aus dem internationalen Bereich. Der bolivianische Präsident Rodrigo Paz hat beschlossen, die Kraftstoffpreise für weitere 6 Monate einzufrieren. Dies geschieht nach den anhaltenden Protesten und Blockaden im Mai und Juni, bei denen sein Rücktritt gefordert wurde, so schreibt die Nachrichtenagentur AP. Letztes Jahr im Dezember hatte die Regierung die Kraftstoffsubventionen um fast 100% gestrichen. Damit sollten die Staatsausgaben gesenkt werden. Außerdem sollte alle 6 Monate ein Mechanismus zur Preisanpassung etabliert werden. Die bolivianische Regierung versucht nach wie vor, die Kraftstoffversorgung nach den jüngsten Protesten und Blockaden zu normalisieren. Diese Mobilisierungen haben die wirtschaftliche Lage des Landes weiter verschärft. Experten zufolge leidet Bolivien ohnehin unter geschrumpften Devisenreserven, da die Andennation den Kraftstoff importieren muss. Bolivien hielt rund 20 Jahre lang an einer Subventionierung fest. Nach Angaben der Regierung führte dies zu einem massiven Abfluss von Devisen in einer Zeit, in der das Land ohnehin unter einem Mangel an US-Dollar leidet. Die EU kündigt 80 Milliarden Euro für aufstrebende Unternehmen an. Laut dem Spiegel will Europa junge Firmen mit großen Wachstumschancen besser fördern. Dafür haben sich nun die Regierungen der 27 Mitgliedstaaten und die Förderbank EIB zusammen mit einer Reihe institutioneller Investoren zusammengetan. Gemeinsam sollen bis zu 80 Milliarden Euro Wachstumskapital zur Förderung innovativer Unternehmen locker gemacht werden können. Bundesfinanzminister Lars Klingbeil nannte die Initiative eine strategische Investition in Europas Zukunft. Europas langfristige Wettbewerbsfähigkeit, technologische Souveränität und wirtschaftlichen Wohlstand würden so gestärkt, sagte der SPD-Politiker. Es gehe darum, Wachstum und Beschäftigung zu fördern. Laut Bundeswirtschaftsministerin Katharina Reiche werden damit die Weichen für Europas technologische Souveränität gestellt. Handelskommission und die Generalstaatsanwälte mehrerer Bundesstaaten eine Vereinbarung mit John Deere getroffen. Die Vereinbarung verpflichtet das Unternehmen, Landwirten und unabhängigen Werkstätten die Reparatur ihrer eigenen Geräte zu ermöglichen. Der Hersteller John Deere stand jahrelang in der Kritik, weil er die für Reparaturen benötigte Software zurückhielt und Kunden dazu drängte, autorisierte Händler statt unabhängiger Betriebe zu nutzen. Das Recht auf Reparatur hat sich über die Jahre zu einem immer wichtigeren Thema entwickelt, insbesondere bei Technologieprodukten. Verbraucher beschweren sich häufig darüber, dass selbst einfache Reparaturen nur von autorisierten Händlern durchgeführt werden können. Die Ukraine soll künftig Patriot-Luftabwehrsysteme teilweise selbst herstellen können. Die USA wollen der Ukraine laut AP eine Lizenz zur Produktion von Patriot-Luftabwehrsystemen erteilen. Das kündigte US-Präsident Donald Trump am Rande des NATO-Gipfels an. Die Lizenz soll es der Ukraine ermöglichen, bestimmte Komponenten des Systems im eigenen Land herzustellen oder zusammenzubauen. Dadurch könnten beschädigte Anlagen schneller repariert und die Versorgung mit Ersatzteilen verbessert werden. Das Patriot-System zählt zu den modernsten Luftverteidigungssystemen der Welt. Es dient dazu, feindliche Flugzeuge, Marschflugkörper und ballistische Raketen abzufangen. Die Ukraine setzt das System bereits seit einiger Zeit zum Schutz ihrer Städte und wichtiger Infrastruktur gegen russische Luftangriffe ein. Die geplante Lizenz gilt als weiterer Schritt zur Stärkung der ukrainischen Verteidigungsfähigkeit. Gleichzeitig betonten die USA und ihre Verbündeten, dass sie die militärische Unterstützung für die Ukraine fortsetzen und deren Luftverteidigung angesichts der anhaltenden Angriffe weiter ausbauen wollen.

Kommen wir zu den Nachrichten aus Paraguay. Ein Kabelbrand in Asunción hat verlassenes Regierungsgebäude erneut in den Fokus gerückt. Ein durch Kupferdiebstahl verursachter Kabelbrand im 7. Stock des leerstehenden Excelsior-Gebäudes im Zentrum von Asunción hat die akute Brandgefahr der staatlichen Immobilie erneut offengelegt. Wie die Tageszeitung Ultima Hora berichtet, entfachte ein Obdachloser am Donnerstag das Feuer absichtlich, um Kupfer aus den Leitungen zu gewinnen und zu verkaufen. Es ist bereits der zweite gefährliche Brand innerhalb einer Woche in dem Hochhaus, das dem Bildungsministerium gehört und seit Jahren als ungesicherter Unterschlupf dient. Die Immobilie wurde im Jahr 2009 unter einem schweren Korruptionsskandal für Millionensummen erworben, verfällt seither ungenutzt und konnte auch bei jüngsten Versteigerungen im Jahr 2025 nicht verkauft werden. Die Regierung hat die soziale Wiedereingliederung durch Zertifikate für Häftlinge vorangetrieben. Darüber berichtet die staatliche Nachrichtenagentur IP Paraguay. Im Regionalgefängnis von Misiones haben heute rund 160 Inhaftierte erfolgreich theologische Fortbildungskurse abgeschlossen. Die Maßnahme ist Teil eines umfassenden Transformationsprogramms des paraguayischen Justizministeriums, das die soziale Wiedereingliederung von Strafgefangenen gezielt fördern soll. Die zweimonatigen Kurse wurden in enger Zusammenarbeit mit internationalen Gefängnisbruderschaften und einer lokalen Mennonitengemeinde durchgeführt. Ziel der Ausbildung war, den Gefangenen ethische Werte, Werkzeuge für ein friedliches Zusammenleben und eine strukturierte Vorbereitung auf ein straffreies Leben in der Gemeinschaft zu vermitteln. Die Behörden betonten bei der feierlichen Zertifikatsübergabe, dass die Programme zur umfassenden Betreuung im Strafvollzug bildungs-, arbeits-, seelsorgerliche und persönlichkeitsbildende Angebote fördern. Sie leisten einen entscheidenden Beitrag zur langfristigen Resozialisierung und Kriminalitätsprävention. Paraguay hatte seine Exportprodukte erfolgreich auf einer internationalen Fachmesse in der Republik China auf Taiwan präsentiert. Paraguay nutzt die internationale Tee-, Kaffee- und Bäckereimesse in Taichung in diesem Jahr, um neue Handelsmöglichkeiten auf dem asiatischen Markt zu erschließen. Laut IP Paraguay wird Paraguay bei dieser Branchenveranstaltung von seinen Handelsvertretern begleitet und durch zwei nationale Unternehmen vertreten. Das traditionsreiche Unternehmen Grupo Selecta stellt dem asiatischen Publikum eine breite Vielfalt an Yerba Mate vor, während die Firma PS Equipos y Maquinarias Kunsthandwerk aus paraguayischem Palo Santo Holz ausstellt. Ziel der Teilnahme ist, die Vorlieben der asiatischen Verbraucher direkt vor Ort zu analysieren, logistische Kontakte zu knüpfen und langfristige Geschäftsbeziehungen in diesem spezialisierten Marktsegment aufzubauen. Das MINA hat nach Rekrutierung von Minderjährigen für den Drogenhandel in Asunción eingegriffen. Das Ministerium für Kinder und Jugendliche MINA hat sich an einer groß angelegten Razzia im Stadtviertel Tavalada Nueva in Asunción beteiligt, um Kinder und Jugendliche aus den Fängen krimineller Drogennetzwerke zu befreien. Auslöser des gemeinsamen Einsatzes von Polizei und Staatsanwaltschaft war nach Angaben von IP Paraguay ein in sozialen Netzwerken verbreitetes Video, das Minderjährige im Alter zwischen 10 und 15 Jahren beim Umgang mit Schusswaffen und illegalen Substanzen zeigte. Bei den Durchsuchungen trafen die Einsatzkräfte auf 6 Kinder, deren Eltern selbst aktiv im Kleinhandel mit Drogen tätig waren und teilweise festgenommen wurden. Die Behörden betonten, dass kriminelle Banden Minderjährige systematisch als Kuriere rekrutieren. Die betroffenen Kinder wurden deshalb in staatlichen Schutzeinrichtungen untergebracht und werden psychologisch betreut. Das Distrikthospital von Kiendu hat gestern eine Spende moderner medizinischer und technologischer Ausrüstung aus Israel erhalten. Die Spende im Wert von rund 10.000 US-Dollar wurde vom israelischen Botschafter Amit Mekel und der Konsulin Talor Shamash direkt an die Krankenhausleitung übergeben.
Laut ADN Digital umfasst das Paket unter anderem einen elektrischen Operationstisch für die Gynäkologie und Geburtshilfe, ein Sterilisationsgerät und einen Monitor zur Überwachung der Vitalwerte von Patienten. Ergänzt wird die Lieferung durch tragbare Absauggeräte, Patientenwagen und Diagnostiksets. Durch diese internationale Zusammenarbeit wird die medizinische Versorgung und die operative Kapazität des Krankenhauses in Paraguay erheblich gestärkt. Paraguayische Behörden haben 19 Landsleute aus moderner Sklavenarbeit in Brasilien befreit. Ein paraguayisch-brasilianischer Polizeieinsatz hat die Rettung von 19 paraguayischen Staatsbürgern, darunter zwei Minderjährige, aus sklavenähnlichen Verhältnissen im Bundesstaat Paraná ermöglicht. Wie ABC Color schreibt, waren die Arbeiter ohne Verträge auf einer Mandioca-Plantage im Einsatz, wo ihre persönliche Freiheit und der Zugang zu Mobiltelefonen extrem kontrolliert wurden. Nach Abzug der Kosten für Transport und Unterkunft blieben den Opfern monatlich nur etwa 400 bis 500 Reales von ihrem Lohn übrig, umgerechnet rund 500.000 bis 600.000 Guaraníes. Nach einer erfolgreichen Razzia in der Ortschaft Tabira wurden die Betroffenen befreit und sind inzwischen nach Paraguay zurückgekehrt. Und hier eine lokale Bekanntgabe. Eine Nachricht an alle wahlberechtigten Personen der Kooperative und Kolonie Neuland. Der Wahlrat der Kooperative und Kolonie Neuland informiert, dass im zweiten Halbjahr 2026 das Amt des Oberschulzen und der Aufsichtsrat neu gewählt werden. Die Liste mit den wahlberechtigten Personen kann man bei der Rezeption der Kooperative Neuland bis zum 20. Juli ansehen und gegebenenfalls Korrekturen zum Namen und Wohnadresse machen. Gezeichnet im Auftrag vom Wahlrat Neuland Hans Wölk.

Und hier der Blick auf das aktuelle Wetter in Philadelphia. Der Himmel ist größtenteils wolkenlos und die aktuelle Außentemperatur beträgt 29 Grad Celsius. Die Luftfeuchtigkeit beträgt 56%, der Luftdruck 1007 Millibar und der Wind weht mit 5 Stundenkilometern aus nordwestlicher Richtung. Die Tiefstemperatur in Philadelphia wurde mit 19 Grad Celsius gemessen und das heutige Tagesmaximum lag bei 30 Grad. Die höchste Windgeschwindigkeit betrug 22 Stundenkilometer. Und das ist die Wetterprognose fürs Wochenende laut dem Nationalen Wetterdienst. Morgen erwarten uns Temperaturen zwischen 19 und 29 Grad Celsius und Wind aus hauptsächlich nördlicher Richtung. Der Himmel soll sich dabei teilweise bewölkt zeigen.

Und hier eine geschäftliche lokale Nachricht. Von der Handelsabteilung der Cooperativa Ciortice wird zum Fahrradrennen Coppa Ciorti eingeladen. Diese findet am Samstag, den 11. Juli, auf dem Freizeitgelände Laguna Capitan statt. Die Klassifizierung beginnt um 7 Uhr. Die Teilnehmer werden gebeten, ihre Kids am Freitagnachmittag, also heute, den 10. Juli, beim Supermarkt Loma Plata oder am Samstag ab 6.30 Uhr vor Ort beim Veranstaltungsort Laguna Capitan abzuholen. In der Kantine werden Essen und Getränke zum Kauf angeboten. Gezeichnet Esther Sawatzki.

0: Und das sind die aktuellen Devisenkurse. Der US-Dollar steht auf 6040 zu 6120 Guaraníes und der kanadische Dollar auf 3500 zu 5100 Guaraníes. Der Euro wurde mit 7000 zu 7450 gehandelt und der brasilianische Real lag bei 1120 zu 1220 Guaraníes. Der Peso Argentino wurde mit 3 zu 6 Guaraníes gehandelt. Der Finanzabteilung Fernheim gilt unser Dank für die Zustellung dieser Daten.
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1: Psalm 146, Vers 8. Der Herr macht die Blinden sehend. Der Herr richtet auf, die niedergeschlagen sind. Der Herr liebt die Gerechten.

0: Nach diesem Lied kommen wir nun zur Sparte der Sonderbeiträge. 50 Jahre Fekobrot, ein halbes Jahrhundert genossenschaftliche Erfolgsgeschichte. Zu diesem Jubiläum hat Burt Klassen die Meilensteine in einem neuen Buch zusammengetragen. Er nimmt uns in diesen Wochen jeden Freitag hier im Abendjournal mit auf eine Zeitreise. In einer Serie fasst er die wichtigsten Themenbereiche des Buches zusammen. Hier folgt nun der sechste Teil.
1: Der Zeitraum, den wir betrachten werden, zwischen den Jahren 2005 und 2010, zeichnet sich insbesondere durch einen Gegensatz zwischen Politik und dem nationalen Wirtschaftspanorama aus. Während der politische Bereich erneut ins Wanken geriet, erlebte die Wirtschaft eine ihrer besten Phasen überhaupt und erreichte mit 14,5% ein historisches Wachstum. Eine der höchsten Wachstumsraten Lateinamerikas zu jener Zeit. Es war eine Epoche, die von politischen und sozialen Unruhen geprägt war. Insbesondere für die landwirtschaftliche Produktion Paraguays bedeutete sie eine Zeit großer Unsicherheit. Es handelt sich um die historische Phase, in der die mehr als 60-jährige Herrschaft der Colorado-Partei unterbrochen wurde. Gemeint ist die Regierungszeit von Fernando Armindo Lugo Mendes, die sich von 2008 bis 2012 erstreckte. Auch die weltwirtschaftliche Lage war alles andere als günstig. Im Jahr 2008 machte sich weltweit eine schwere Wirtschaftskrise bemerkbar, die später als die große Rezession bekannt wurde. Ihre Ursachen lagen unter anderem im Versagen der Finanzmarktregulierung, in der Überwertung von Finanzprodukten, in einer globalen Nahrungsmittelkrise, im Anstieg der Erdölpreise infolge der US-amerikanischen Invasion im Irak, in der Kredit- und Hypothekenkrise sowie im daraus resultierenden Vertrauensverlust der Finanzmärkte. Die Krise entstand in den Vereinigten Staaten und breitete sich anschließend auf die gesamte Welt aus. Ihren Höhepunkt erreichte sie am 15. September 2008 mit der offiziellen Insolvenz der Lehman Brothers und der darauffolgenden weltweiten Bankenkrise. Dieser externe Faktor beeinflusste die Arbeit des Teams innerhalb der Föderation unmittelbar. Angesichts dieser Herausforderungen konzentrierten sich die Initiatoren der Genossenschaftsbank, später Bancop, mit umso größerer Entschlossenheit und Nachdruck auf das gemeinsame Vorhaben. Während all dieser Turbulenzen, die die genossenschaftliche Arbeit scheinbar in Frage stellten, begann gleichzeitig die Fekobrot ihre Stärke, Innovationskraft und Fähigkeit unter Beweis zu stellen, positive Impulse zu setzen und die Landwirtschaft Paraguays nachhaltig zu stärken. Es war eine Zeit, in der der damalige Präsident Gustav Sawatzki-Tövs sein visionäres Potenzial voll entfalten konnte. Ihm gelang es, ein starkes, unternehmerisch denkendes und vertrauenswürdiges Team aufzubauen, das zum großen Teil bis heute Bestand hat. Dieses Team entwickelt die Fekobrot-Gruppe weiterhin erfolgreich weiter und trägt durch die Produktionsgenossenschaften sowie die damals initiierten Projekte maßgeblich zum Wohl und zur Entwicklung der paraguayischen Landwirtschaft auf nationaler Ebene bei. Ab dem Jahr 2000 hielt die Biotechnologie in Paraguay Einzug, in Form von Saatgut sowie der dafür erforderlichen Pflanzenschutzmittel. Die Einführung erfolgte jedoch weitgehend ungeordnet und ohne einen klaren gesetzlichen oder regulatorischen Rahmen. Die Vertreter der landwirtschaftlichen Interessenverbände, insbesondere der Mitgliedsorganisationen der Unión de Gremios de la Producción, UGP, die allesamt auf die eine oder andere Weise mit dieser Thematik konfrontiert waren, suchten daher den Dialog mit den multinationalen Unternehmen, welche die Rechte am geistigen Eigentum besaßen. Gemeinsam bemühten sie sich um Lösungen, die insbesondere den kleineren und häufig besonders verletzlichen Produzenten langfristig keinen Schaden zufügen würden. Darüber hinaus bestand die Möglichkeit, dass gentechnisch verändertes Saatgut im Bereich des geistigen Eigentums auch einen paraguayischen Ursprung hätte aufweisen können, sofern frühzeitig und vorausschauend gehandelt worden wäre. Dies hätte eine enge Zusammenarbeit mit den internationalen Unternehmen bei der Durchführung von Versuchen vorausgesetzt, wobei gleichzeitig die Leistungen des Landes und jener paraguayischen Fachkräfte anerkannt worden wären, die durch ihre Forschungs- und Feldversuche wesentlich zu diesen Entwicklungen beigetragen hatten. Aus diesem Prozess heraus wurde schließlich das INBIO, kurz für Instituto de Biotecnología Agraria, gegründet und institutionell verankert. Das Institut für Agrarbiotechnologie in Bio ist eine gemeinnützige zivilrechtliche Vereinigung mit dem Ziel, einen angemessenen Zugang Paraguays zu Produkten der Agrarbiotechnologie zu fördern und deren geordnete Einführung in die nationale landwirtschaftliche Produktion zu unterstützen. Darüber hinaus widmet sich das Institut der Förderung und Weiterentwicklung der biotechnologischen Forschung in Paraguay. Sie wird von 7 Verbänden der Landwirtschaftsproduktion getragen. Die Capeco, CAP, FECOPROD, AgroSemp, APS, UNICOOP und PARPOF. Dieses Institut hat sich zum Ziel gesetzt, ihre Arbeit auf folgende 3 Pfeiler zu stützen. Die Fortbildung, die Kommunikation und die wissenschaftliche Forschung im Bereich der Biotechnologie. Mit klar definierten Zielen und kontinuierlicher Arbeit entwickelte sich das INBIO von einer Einrichtung, die Forschungsprojekte an Universitäten und mit unabhängigen Forschenden finanzierte, zu einer Institution mit Kooperationsabkommen mit dem MAG und dem IPTA zur Förderung von Programmen für Weizen und Sojabohnen. Dieser Prozess führte zur Konsolidierung seiner Forschungsarbeit und zur Entwicklung der nationalen Sojabohnensorte Sojapar. Einen entscheidenden Entwicklungsschritt stellte das Jahr 2016 dar, als das INBIO ein eigenes Forschungsteam aufbaute, das heute aus hochqualifizierten Fachkräften mit Master- und Doktorabschlüssen besteht. Im Jahr 2021 erwarb das INBIO ein Grundstück im Departement Itapua, auf dem derzeit ein Forschungszentrum entsteht, das eigene Forschungsprogramme für Weizen, Mais und Sojabohnen beherbergen wird. Darüber hinaus betreut das INBIO 17 Demonstrationsparzellen im Rahmen des Programms für nachhaltige Landwirtschaft, Programma de Agricultura Sostenible, über die Kleinproduzenten praxisnah geschult werden. Gleichzeitig arbeitet das Institut mit landwirtschaftlichen Fachschulen zusammen und unterstützt die Ausbildung zukünftiger Agraringenieure. Im Zuge der Initiative zur Einführung eines landwirtschaftlichen Versicherungsprojekts entstand die Notwendigkeit, den landwirtschaftlichen Produzenten präzise statistische Klimadaten sowie Prognosen über die zukünftige Klimaentwicklung zur Verfügung zu stellen, um ihnen die bestmöglichen Voraussetzungen für einen erfolgreichen Betrieb zu bieten. Aus diesem Grund begann man mit der Installation eines Netzes meteorologischer Stationen, das über das gesamte Staatsgebiet verteilt wurde, und später den Namen AgroClimate erhielt und heutzutage FECOClima heißt und im Internet abrufbar ist. Es entstand eine erfolgreiche Zusammenarbeit im Rahmen einer Partnerschaft zwischen der FECOPROD Limitada, INBIO und der DINAG. Es wurden bis zum Jahr 2012 insgesamt 485.000 US-Dollar in diesem Netzwerk von Wetterstationen investiert. Sie wurden in den Einflussbereichen der folgenden Produktionsgenossenschaften installiert: Raúl Peña, Unión Curupautú, Yeshapirá, San Juan Bautista, Friesland, Colonias Unidas, La Paz, Pindó, Neuland, Fernheim, Choritza, Sommerfeld und Volendam. Die Stationen ermöglichen die langfristige Speicherung der erfassten Daten sowie den Zugriff auf die vollständigen historischen Aufzeichnungen aller gespeicherten Messdaten. Doch der krönende Abschluss dieser Epoche war der Bau und die Eröffnung des neuen Sitzes der FECOPROD an der Avenida Santissima Sacramento 2279. Im Jahr 2010 wurde der neue und bis heute genutzte Hauptsitz eingeweiht. Bis dahin verfügte die Föderation nie über ein angemessenes und geräumiges eigenes Gebäude. Zuvor war sie an 4 verschiedenen Standorten in der Hauptstadt untergebracht, bevor sie ihren endgültigen Sitz bezog. Die vorherigen Orte waren chronologisch geordnet folgende: Zuerst das Büro von der FEPRINCO an der Calle Palma im ikonischen Gebäude des Union Club. Als zweite Residenz bezog die Föderation ein Büro im Gebäude Cardinal an der Alverdi-Straße Nummer 454 zwischen Estrella und Oliva. Ihr geläufiger Spitzname war deshalb immer Alverdi 454. Anschließend zog die Föderation in das Gebäude Independencia um, das an der Kreuzung der Straßen Independencia Nacional und 25 de Mayo liegt. Es handelte sich erneut um ein angemietetes Gebäude. Die Räumlichkeiten waren etwas großzügiger, da die FECOPROD-Familie weiter wuchs. Der Aufenthalt dort dauerte jedoch nur kurze Zeit. Im Jahr 1980 erwarb die Föderation ihren ersten eigenen Sitz, der rund 30 Jahre lang als Standort der angeschlossenen Genossenschaften diente. Der Erwerb wurde zu 75% durch einen Beitrag der Konrad-Adenauer-Stiftung finanziert, während die verbleibenden 25% von den Mitgliedsgenossenschaften getragen wurden. Der Sitz befand sich an der Felix-de-Assara-Straße Nummer 551 und umfasste eine Etage von etwa 900 Quadratmetern. Dann begann das Projekt des Baus vom neuen Sitz im Jahr 2006. Zuerst musste das Grundstück erworben werden, um dann den Bau zu konkretisieren. Das Grundstück sollte 3.000 bis 4.000 Quadratmeter groß sein. Ziel war es, den Bau eines dreigeschossigen Gebäudes mit einer Gesamtfläche von rund 1.800 Quadratmetern zu verwirklichen. Letztendlich beliefen sich die Gesamtkosten der Investition auf rund 1,5 Millionen US-Dollar. Und so wurde schließlich am 23. August 2010, dem 35. Jahrestag der FECOPRO Limitada, der neue repräsentative Hauptsitz der Föderation an der Avenida Santissima Sacramento 2279, Ecke Major Arguello, offiziell eingeweiht. Die Feier fand in Anwesenheit des amtierenden damaligen Vizepräsidenten Dr. Federico Franco sowie mehrerer seiner Minister statt. Dieser neue Sitz markierte einen Wendepunkt. Er stärkte das Ansehen und unterstrich das Prestige der Föderation im besonderen Maße. Denn letztendlich gilt, ein guter Auftritt schafft Anerkennung. Oder der noch bekanntere Begriff, Kleider machen Leute.

Das war der sechste Teil unserer Serie zum 50-jährigen Jubiläum der Fekobrot. Nächsten Freitag hören Sie hier im Abendjournal die nächste Zusammenfassung von Burt Klaassen.

Morgen wird der Weltbevölkerungstag begangen. Auf den ersten Blick wirkt dieser Welttag vielleicht wenig bedeutend. Doch ein Blick auf seine Geschichte und das diesjährige Motto zeigt, dass mehr dahinter steckt. Mehr dazu hören Sie anschließend im folgenden Bericht. Ins Leben gerufen wurde der Weltbevölkerungstag von den Vereinten Nationen. Warum gerade der 11. Juli als Datum ausgewählt wurde, liegt daran, dass am 11. Juli 1987 erstmals die Weltbevölkerung die historische Marke von 5 Milliarden Menschen überschritt. Darüber schreibt die Internetseite kuriosefeiertage.de. Das Ziel dieses Welttages ist laut remitly.com, die Weltbevölkerung und ihre Veränderungen im Laufe der Zeit ins Bewusstsein zu rücken. Dieser Tag bietet einen guten Anlass dafür, sich Gedanken zu machen über Themen wie Geburtenraten, Migrationsgründe, das Wachstum von Städten, die steigende Lebenserwartung und die Frage der Gesundheitsversorgung. Jedes Jahr formulieren die Vereinten Nationen für den Weltbevölkerungstag ein Leitmotiv. Dieses Jahr lautet er: Die Hoffnungen und Wünsche junger Menschen verwirklichen, heute und in Zukunft. Daher liegt das Ziel in diesem Jahr darin, junge Menschen bei der Gestaltung ihrer eigenen Familien in einer gerechten und hoffnungsvollen Welt zu unterstützen. Nach Angaben des Bevölkerungsfonds der Vereinten Nationen UNFPA können heutzutage viele Menschen, vor allem junge Erwachsene, nicht die Familie gründen, die sie sich wünschen. Das schließt beispielsweise mit ein, dass viele Menschen auf Probleme stoßen, die sie daran hindern, die gewünschte Familiengröße zu erreichen, obwohl sie sich vielleicht mehr Kinder wünschen. Familienplanung spielt dabei eine Rolle, aber auch Arbeit, Wohnraum, Sicherheit und Gesundheitsversorgung. Die heutigen Bevölkerungsprobleme beschränken sich nicht nur auf wachsende oder schrumpfende Bevölkerungszahlen. In manchen Ländern befürchten die Regierungen einen Bevölkerungsrückgang und sinkende Geburtenraten. Diese Diskrepanz verdeutlicht, dass es größere Probleme gibt, wie wirtschaftliche Unsicherheit, eine schwache Gesundheitsversorgung, Geschlechterungleichheit, Konflikte und unzureichende Dienstleistungen. Der Klimawandel und die damit verbundenen Zukunftsängste lassen viele Menschen zudem daran zweifeln, ob sie ihre Kinder in dieser Welt großziehen können. Laut den neuesten Zahlen der Stiftung Weltbevölkerung und des Bevölkerungsfonds der Vereinten Nationen leben aktuell 8,3 Milliarden Menschen auf unserem Planeten. Um hier ein Gefühl für die Wachstumsdimension zu bekommen, noch ein paar weitere statistische Angaben. Jede Sekunde erblicken durchschnittlich etwa 3 Menschen das Licht der Welt, was auf das Jahr hochgerechnet etwa 80 Millionen neue Erdenbürger ergibt. Schaut man sich vor diesem Hintergrund die genannten Zahlen etwas näher an, so zeigen sich hier einige interessante, wohl aber auch besorgniserregende Details. Von den aktuell 8,3 Milliarden Menschen, die auf der Erde leben, fallen mehr als 40% in die Altersgruppe unter 25 Jahren. Somit verfügt die derzeitige Weltbevölkerung über die größte Jugendgeneration aller Zeiten. Bis 2030 wird ein Großteil davon in den Städten der Welt leben. Besonders interessant wird es, wenn man bedenkt, dass sich das zukünftige Bevölkerungswachstum fast ausschließlich in Entwicklungsländern vollziehen wird. Laut UN-Prognosen wird die Bevölkerung der Dritten Welt bis 2050 von aktuell 5,7 Milliarden auf voraussichtlich fast 8 Milliarden Menschen anwachsen. Demgegenüber geht man für die Industrieländer von einer relativ stabil bleibenden Bevölkerungszahl aus. So rechnet man hier in den kommenden 40 Jahren mit einem Wachstum von lediglich 70 Millionen Menschen. Dazu ein Beispiel. Während man in Deutschland für 2050 mit einer Bevölkerungsdichte von 73,6 Millionen Menschen rechnet und somit einen deutlichen Rückgang vermutet, wird die Bevölkerung in den afrikanischen Ländern südlich der Sahara rasant anwachsen. In dieser ärmsten Region der Welt wird mit einer Vervierfachung der Bevölkerung

mir in 97 Wohnbleich fair, det ab eine Fläche von meist 50.000 Quadratmeter. Hintergrund als Debüt von einer Fabrik für Batteries von Elektrofahrzeugen, die mehr als 2.000 Arbeitsplätze geschaffen wird. Dadurch wird sich die Bevölkerung in der Gegend mit den 10.200 Einwohnern frühzeitig verdoppeln oder sogar verdreifachen. Das Plan orientiert sich an den Grundsätzen von den neuen europäischen Bauhaus. Geplant sind grüne Städte, vertikale Gardens, gemeinschaftliche Brücke, Solaranlage, Regenwaternutzung, Stadtgardens, sitz auch Baumaterial mit leerer Umweltbelastung. Vorher gemerkte Bauteile sollen die Bauzeit ab 18 Monaten verkarten. Eine Wohnung mit 29 Quadratmeter würde nur der Schätzung rund 89.700 Euro kosten. Nur der Angabe von Ingrid Echalar kann ein ähnliches Modell auch in Bolivien durchgeführt worden, zum Beispiel in Varnes. Das um den Nufrau zu bedeuten, nur Wohnraum in der wo sich wachsende Industrieregion. Die Anerkennung durch die ONU Habitat ist für die bolivianische Architekten von besonderer Bedeutung. Einige Reihenfälle haben im Osten von Kolumbien in der vergangenen Woche schwere Überschwemmungen verursacht. 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Saß Mitglieder von einer Familie drunter 2 Minderjährige können mit einem Militärhubschrauber in einem Dorf gerät worden, wenn vom Hochwasser betroffen wird. Israel untersiegte Tiet eine Reform von ihrer Koscher-Zertifizierung für die Fleischverarbeitung. 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Für Fleischexporte nach Israel müssen strenge religiöse Vorschriften eingehalten werden. Durch hier speziell ausgebildete Teams eine rabbinische Absicht und besondere Arbeitsprozesse in der Schlachterie. Diese Anforderungen verursachen zusätzliche Kosten für die Reise, Aufenthalt und für die Organisation von der Koscher-Schlachtungen. 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
1: 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Darum gleicht das Himmelreich einem König, der mit seinen Knechten abrechnen wollte. Und als er anfing abzurechnen, wurde einer vor ihm gebracht, der war ihm 10.000 Zentner Silber schuldig. Da er es noch nicht bezahlen konnte, befahl der Herr ihn und seine Frau und seine Kinder und alles, was er hatte, zu verkaufen und damit zu bezahlen. Da fiel ihm der Knecht zu Füßen und flehte ihn an und sprach, hab Geduld mit mir, ich will dir's alles bezahlen. Da hatte der Herr Erbarmen mit diesem Knecht und ließ ihn frei und die Schuld erließ er ihm auch. Da ging dieser Knecht hinaus und traf einen seiner Mitknechte, der war ihm 100 Silbergroschen schuldig und er packte und würdigte ihn und sprach, bezahle, was du mir schuldig bist. Da fiel sein Mitknecht nieder und bat ihn und sprach, hab Geduld mit mir, ich will dir's bezahlen. Er wollte aber nicht, sondern ging hin und warf ihn ins Gefängnis, bis er bezahlt hatte, was er schuldig war. Als aber seine Mitknechte das sahen, wurden sie sehr betrübt und kamen und brachen ihn brachten bei ihrem Herrn alles vor, was sich begeben hatte. Da forderte ihn sein Herr für sich und sprach zu ihm, du böser Knecht, deine ganze Schuld habe ich dir entlassen, weil du mich gebeten hast. Hättest du dich da nicht auch erbarmen sollen über deinen Mitknecht, wie ich mich über dich erbarmt habe? 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

0: The clock is 12.
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0: De klok is 12 met 30 minuten.
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Wir setzen heute fort mit dem zweiten Teil aus dem Hörspiel Mel Webb wittert Gefahr Teil 2 Der Grizzlybär. Jim starrte die riesige braune Gestalt an, die sich von der Felswand abhob. Der Grizzlybär. Die Bestie schlug immer wieder mit ihren mächtigen Tatzen gegen den Fels. Die riesigen Pranken fuhren herum und ließen ihre scharfen Krallen sehen. Er kommt immer näher. Gleich ist er da. Wenn er es schafft. Ein Schauern schnürte Mel die Kehle zu.

0: Jim betrachtete die furchterregende Spur. Dann blickte er zu dem blutverschmierten Kadaver des Mutterschafes. Er fand es schrecklich, sich das ansehen zu müssen. Aber aus irgendeinem Grunde konnte er seine Augen nicht davon abwenden. Die Haut und der Magen waren zerfetzt. Der ganze Leib musste aufgerissen und mit den grauenvollen Krallen des Bären mit seinen scharfen Zähnen zerfleischt worden sein. All das musste so schnell geschehen sein, dass das Schaf noch nicht einmal bemerkte, was mit ihm passierte. Bei dem bloßen Gedanken an das wehrlose Tier zitterte Jim am ganzen Körper. So etwas hatte er noch nie gesehen. Es gab genügend Gründe, vor einem solchen Tier Angst zu haben. Er wunderte sich, dass Mel offensichtlich überhaupt keine Angst hatte. Er schien weit mehr um die Herde besorgt zu sein als um sich selbst. Jim konnte Mels Sorge um die Schafe verstehen. Ein einsamer, ausgehungerter Grizzly konnte eine ganze Herde in ein paar Nächten vernichten. Er konnte das aber auch mit Menschen tun, falls sie sich nicht von ihm fernhielten.
1: Was werden wir jetzt unternehmen?
2: Zuerst meine ich, sollten wir zu den Schafen zurückkehren und aufpassen, dass ihnen nichts geschieht. Dann sollten wir unser Zelt näher beim Weideplatz aufbauen. Wir müssen nah genug dran sein, falls der Bär noch einmal kommen sollte. Wenn du hungrig wärst und dir würden an einem Ort sämtliche gebratene Hühner und saftige Steaks frei Haus geliefert, würdest du diesen Ort freiwillig verlassen?
1: Natürlich nicht.
2: Vielleicht trabt er weiter und wir werden ihn nie wiedersehen, aber sicher ist sicher. Wir müssen auf alles vorbereitet sein.
0: Jim dachte eine Weile darüber nach. Es hatte keinen Sinn, hier im Gebirge zu bleiben, wenn man genau wusste, dass ein Grizzly in der Gegend war. Er hatte keine Lust, noch einmal mit solch einem Untier zusammenzustoßen.
1: Vielleicht sollten wir lieber in Salin untergehen und die Schafe dort lassen, bevor sie der Bär hier überrascht.
2: Ich habe auch schon daran gedacht. Vielleicht wird es später auch das Beste sein, aber jetzt ist es noch zu früh dazu. Mr. Phillips könnte den Eindruck gewinnen, wir würden vor jeder Gefahr die Flucht ergreifen und dann wird er vielleicht jemand anderes für die Herde engagieren.
0: Jim brachte nicht mehr die Kraft auf, noch etwas zu sagen. Es hatte also keinen Zweck, weiter mit seinem Freund über die Rückkehr zur Ranch zu reden. Mel hatte sich bereits entschieden und er würde seinen Entschluss mit Sicherheit nicht rückgängig machen. Mel blickte zum zweiten Mal auf den Schafkadaver. Dann stieß er ihn ärgerlich beiseite und eilte den Pfad hinunter.
2: Wir sollten lieber zur Herde zurückgehen, damit wir sehen, was los ist.
0: Jim ging mit ihm, nicht weil er wollte, sondern weil ihm nichts Besseres einfiel. Obwohl es Tag war, hatte er Angst, allein zu bleiben. Er eilte zu den Schafen zurück. Sie grasten völlig ruhig. Der Grizzly war offensichtlich nicht hier gewesen. Mel zählte sie, aber es fehlten keine.
1: Er ist noch nicht wieder da gewesen, oder?
2: Nein, wir können dankbar sein. Er war nicht hier.
1: Was machen wir wegen der beiden anderen Schafe?
2: Wir werden sie natürlich suchen, aber erst müssen wir uns vergewissern, dass wir mit der Herde keinen Ärger bekommen.
1: Aber wenn noch bloß zwei fehlen.
2: Ja, aber das erzähl mal Mr. Phillips. Er ist wie der Hirte, der in der Bibel beschrieben wird. Es beruhigt ihn nicht, wenn er 99 Schafe sicher im Gatter hat. Er geht hinaus, um nach dem einen Verlorenen zu suchen, bis er es gefunden hat.
1: Aber...
2: Und er erwartet das Gleiche von uns.
0: Schnell brachen sie ihr Zelt ab und zogen zu den Schafen hinüber. Dann schlugen sie einen beträchtlichen Vorrat an Brennholz.
2: Wir werden heute Nacht ein ziemlich großes Feuer benötigen. Das wird den Grizzly bestimmt abschrecken.
1: Das glaubst du doch wohl selber nicht.
2: Was?
1: Die Geschichte mit dem Feuer und dem Bären.
2: Ich weiß, was wahr ist. Wenn wir zurückkommen, dann kannst du ja meinen Vater fragen, wenn du mir nicht glaubst. Der versteht etwas davon.
0: Jim fühlte sich danach etwas besser. Mel sollte sich um das Feuer nur keine Sorgen machen. Das würde er schon besorgen.
1: Vielleicht können wir einige Feuer rund um die Herde anzünden. Wenn ein Bär Angst vor dem Feuer hat, dann wäre das doch das Beste.
2: Ich sehe, dass der Groschen langsam bei dir gefallen ist. Lauter Feuer um die Herde herum. Das ist eine großartige Idee.
1: Nur, dass wir jetzt erstmal ziemlich viel Holz sammeln müssen.
2: Ja, das wird uns tatsächlich eine Menge Holz kosten. Am besten, wir fangen gleich mit dem Sammeln an.
0: Sie sammelten große Haufen von trockenen Zweigen und trugen sie rund um die Herde, wobei sie an verschiedenen Stellen die Äste zu kleinen Kränzen anordneten. Bei anbrechender Dämmerung würden sie sicher genügend Holz haben, um die Feuer die ganze Nacht brennen lassen zu können. Jim wollte seine Idee nicht so recht gefallen, denn das bedeutete ja, dass sie die ganze Nacht über von einem Feuer zum anderen gehen müssten, um aufzupassen, dass sie nicht verloschen. Mel jedoch war für den Vorschlag so dankbar, dass es Jim schon fast beunruhigte. Sogar während ihrer Andacht am Lager dankte Mel Gott, dass Jim diese gute Idee gehabt hatte. Jim fühlte sich höchst ungemütlich. Was würde Mel wohl von ihm denken, wenn er erfuhr, was sich letzte Nacht wirklich abgespielt hatte? Mehrere Male war er nahe dran, alles zu bekennen. Er wollte Mel sagen, dass er in der vergangenen Nacht die Herde verlassen hatte und somit für den Tod der Schafe verantwortlich war. Aber er brachte es einfach nicht fertig. Er blieb stumm sitzen und sagte nichts. Dies war wohl die längste Nacht, die Jim je erlebt hatte. Er stand da und betrachtete die Herde. Er löste sich mit Mel beim Schüren der Feuer ab. Am schlimmsten war es, wenn er das Lager allein verlassen musste, um mit Nero hinaus an eines der Feuer zu gehen. Jedes Geräusch klang für ihn wie das Brummen oder Fauchen eines Bären. Jeder Schatten nahm die Gestalt eines Grizzlies an. Zwei- oder dreimal war er ganz sicher, etwas gehört zu haben. Er ließ die Taschenlampe aufblitzen, um dann doch festzustellen, dass er sich wieder getäuscht hatte. Einmal war er für kurze Zeit eingenickt, als er irgendwas so nah bei sich hörte, dass er hellwach emporschoss. Er leuchtete mit der Lampe umher.
1: »Mel! Mel! Was ist los?«
3: »Ich dachte, ich hätte ihn eben hier gehört.«
2: »Wenn er das gewesen sein sollte, dann werden wir wahrscheinlich morgen früh seinen Kadaver finden. Du hast ihn bestimmt zu Tode erschreckt.«
3: »Entschuldige bitte, ich bin ein wenig nervös.«
0: Er knipste die Taschenlampe wieder aus und war froh, dass Mel sein verängstigtes Gesicht nicht sehen konnte. Endlich ließ ein neuer Tag seine ersten Lichter erkennen.
3: »Wir haben Glück, der Bär hat uns verschont.«
2: »Ich glaube kaum, dass das Glück war. Gott hat uns geholfen.«
0: Wieder betrachtete ihn Jim nervös. Er wünschte, Mel hätte das nicht gesagt. Irgendwie bedrückte ihn das. Gleich nach dem Frühstück schickten die Jungen Nero zu der Herde, um sie zusammenzuhalten. Dann machten sie sich auf die Suche nach den zwei anderen Schafen.
3: »Warum lässt du denn jetzt die Herde allein?«
2: »Am Tag besteht eigentlich keine große Gefahr für die Herde. Ich nehme zwar an, dass ein Grizzly auch am Tag angreift, aber ich bin überzeugt davon, dass heute nichts passiert. So ein Bär ist ein intelligentes Tier. Ich bin sicher, dass er weiß, dass es bei der Herde auch Menschen gibt.« Wenn ich mich nicht irre, dann wird er es für klüger halten, im Schutze der Dunkelheit vorzugehen.
3: Ich hoffe, du hast recht.
0: Ihm war egal, wie intelligent solch ein Bär war. Hauptsache, er würde hier nie wieder auftauchen, ob nun am Tage oder nachts. Die Suche war zunächst ergebnislos. Sie gingen zu der Stelle zurück, wo sie das tote Mutterschaf gefunden hatten. Es sah nicht so aus, als sei der Bär zurückgekehrt, um seinen Schmaus zu beenden. Von den beiden übrigen Schafen fehlte noch immer jede Spur.
2: Wir werden hier nichts finden. Wir hätten ebenso gut die ganze Zeit im Lager zubringen können. Wahrscheinlich hat der Grizzly die beiden schon getötet. Ja, wahrscheinlich ist es so. Ich habe es die ganze Zeit über nicht wahrhaben wollen, aber bestimmt sind die beiden anderen Schafe auch schon tot.
0: Der Weg zurück zum Lager führte sie an einer Klippe vorbei. Sie waren noch nicht weit gekommen, als Mel plötzlich anhielt, um zu horchen.
2: Hörst du etwas?
3: Was glaubst du, was es war?
2: Es müssen die Schafe gewesen sein.
0: Mel kannte diesen wehklagenden Ton. Sie eilten vorwärts. Mit jedem Schritt wurde der Ton lauter. 200 Schritte von der Stelle, wo sie den ersten Schrei vernommen hatten, erreichten sie in einer Biegung eine Klippe, die dort scharf abfiel. Das Blöken war jetzt so laut, dass die Jungen anhielten und sich unsicher anblickten.
3: Wo kann sie nur sein?
0: Mel entdeckte die tückische Situation, in der sich die Schafe befanden. Durch herabrutschendes Geröll waren sie völlig eingeschlossen worden. Sie konnten nicht vor und nicht zurück. Dort, wo die Jungen standen, konnten sie die hilflosen Tiere nicht sehen. Mel ging bis ans äußerste Ende der Klippe und blickte hinab.
2: Dort sind sie, Jim.
0: Die Schafe drängten sich auf dem schmalen Felsvorsprung dicht aneinander. Sie konnten sich kaum bewegen. Jeden Moment drohten sie abzustürzen. Jim näherte sich nur sehr langsam und widerstrebend. Schließlich konnte auch er die verschüchterten Tiere sehen.
3: Wie sind sie nur dahin gekommen?
2: Sie müssen abgerutscht sein und jetzt können sie nicht wieder zurück.
3: Was sollen wir nun machen?
2: Ich weiß nicht.
0: Diesmal lag Furcht in Mels Stimme.
2: Aber was auch immer wir tun... Wir müssen es schnell tun, ehe der Grizzlybär die Schafe hört und hierher kommt.

0: Die Schafe schienen Mels und Jims Gegenwart zu spüren. Sie blökten noch lauter als vorher. Jim blickte verstohlen über die Schulter, um sich zu vergewissern, dass der Bär nicht hinter ihnen hertrottete. Das hätte gerade noch gefehlt.
1: Meinst du, dass er zurückkommt?
2: Kann schon sein. Deshalb müssen wir die beiden Schafe so schnell wie möglich heraufholen, sonst tut er es.
1: Aber...
0: Jim wollte protestieren, doch sein Freund rannte bereits an dem steilen Riff entlang, um eine Stelle zu finden, wo er sich hinunterlassen konnte. Jim wollte ihn folgen, doch Mel wehrte ab.
2: Bleib du oben und warte, bis ich gesehen habe, wie es dort unten ist. Ich werde sehen, ob ich deine Hilfe brauche.
1: Aber warum soll ich denn nicht gleich hinkommen?
2: Du kannst hier oben vielleicht viel mehr tun. Gleich habe ich es geschafft. Da, jetzt kann ich sie sehen. Sie sind tatsächlich von da oben abgerutscht.
0: Er konnte jetzt auch sehen, warum sie noch nicht wieder hinaufgeklettert waren. Die Geröllblöcke drängten sich so dicht heran, dass er seine liebe Not hatte, zu den beiden Schafen zu gelangen. Die Tiere würden es allein nie schaffen, hier wieder herauszukommen. Mel versuchte, eines der beiden zu fassen, aber jedes Mal drängte es sich beängstigend weit über den Abgrund vor.
1: Kannst du sie kriegen?
2: Ich glaube kaum. Sie sind so verängstigt, dass sie sich lieber zu Tode stürzen würden. Wir müssen es anders anfangen.
0: Aber wie? Jim sah schon, wie die Schafe früher oder später in die Tiefe stürzen würden. Ein falscher Schritt genügte. Oder aber der Bär könnte durch ihr Blöken angezogen werden. Mel versuchte noch einmal, eines der Tiere zu erreichen, aber er schaffte es nicht.
2: Wenn wir nur einen Strick hätten, dann würden wir es bestimmt schaffen. Lauf ins Lager und hol einen.
1: Aber wie soll...
2: Los, mach schon, wir haben keine Zeit zu verlieren.
0: Jim wandte sich um und raste auf das Lager zu. Seine schweren Stiefel schlugen ein hartes Staccato auf den Erdboden. Mel brauchte sich keine Sorgen zu machen. Er würde keine Minute verlieren. Er würde so schnell wie möglich mit den Stricken wieder zurück sein. Jim kannte seinen Freund noch nicht lange, aber eines wusste er. Mel würde nicht locker lassen, bis er die Schafe herausgeholt hatte. Es war also besser, die Sache so schnell wie möglich hinter sich zu bringen. Er sah die Stricke und wollte gerade zurücklaufen, als er Nero auf sich zukommen sah.
1: Hier, Nero, komm, mein Kleiner, komm, wir gehen zu Mel.
0: Er hatte vorhin noch nicht einmal daran gedacht, den Hund mitzunehmen. Er konnte sich nicht vorstellen, was solch ein kleiner Schäferhund gegen einen Grizzlybären ausrichten sollte. Aber Nero war gewiss besser als gar nichts. Sie waren noch nicht 100 Schritte vom Lager entfernt, als sie plötzlich einen verzweifelten Hilferuf hörten, der die Stille so markerschütternd zerriss, dass Jim fast das Herz stockte.
3: Hilfe!
0: Das war Mel. Im selben Augenblick war auch schon das wuchtige Brummen zu hören, das den Hilfeschrei seines Freundes erklärte. Jim zitterte am ganzen Körper. Nero raste nach vorn und bellte wie wahnsinnig. Das Brummen wurde zu einem Fauchen. Jim hörte Mels Stimme noch einmal in größter Panik.
3: Hilfe! Hilfe!
0: Jim kletterte dem Hund nach. Sein gequälter Atem schnürte ihm fast die Kehle zu. Seine Schläfen pochten. Obwohl er so schnell wie möglich rannte, konnte er den tapferen kleinen Schäferhund nicht einholen. Neros kurze Beine trugen ihn über die Erde, als wollten sie fliegen. Immer größer wurde der Abstand zwischen ihm und Jim. Er rannte zum Klippenende, bis er direkt an der Stelle angelangt war, wo er kläffend stehen blieb. Jim kam gerade noch rechtzeitig, um Nero vom Rand der Klippe zurückreißen zu können.
1: Langsam, Junge, langsam!
0: Aber es war gar nicht so leicht, den kleinen Kerl zu halten. Nero versuchte immer wieder, sich loszureißen. Er schnappte nach Jims Arm und knurrte ihm ins Gesicht.
3: Hilfe!
0: Und wieder ertönte das entsetzliche Fauchen. Jim starrte die riesenhafte braune Gestalt an, die sich von der Felswand abhob. Der Grizzly. Wie Mel vorhin befürchtet hatte, war der Bär von dem angstvollen Blöken der Schafe angelockt worden. Er musste von der anderen Seite an den Felsvorsprung gelangt sein. Jetzt versuchte er, zu Mel zu kommen. Die Bestie schlug immer wieder mit ihren mächtigen Tatzen gegen den Felsen. Die riesigen Pranken fuhren herum und ließen ihre scharfen Krallen sehen. Jim wurde übel. Er dachte, er würde ohnmächtig zu Boden sinken. Die ganze furchtbare Todesangst jener grauenvollen Nacht erfüllte ihn wieder, als der Bär ins Zelt eingedrungen war und ihn mit seinen Pranken fast in Stücke gerissen hätte. Jim war völlig hilflos. Es gab nichts, womit er seinem Freund helfen konnte. Nero hörte nicht auf zu kläffen, was den Bären anscheinend sehr ärgerte. Schließlich gab er es auf, zu Mel zu kommen. Stattdessen wandte er sich um, wobei er die gefährlichen Reißzähne blitzen ließ. Schaum tropfte von seinem Unterkiefer auf sein braunes Fell. Seine kreisrunden Augen fixierten wütend den bellenden Hund. Er balancierte auf den Hinterbeinen und keuchte Nero ins Gesicht. Sein grollendes Knurren brachte einem das Blut zum Stillstand. Aber Nero konnte er damit nicht einschüchtern. Der tapfere kleine Schäferhund bellte immer heftiger. Er sah, dass sich Mel in Gefahr befand, und er wollte ihm helfen. Der Hund sprang und wand sich so heftig, dass Jim für einen Moment glaubte, ihn nicht länger halten zu können.
1: Soll ich Nero loslassen? Nein, das bringt auch nichts. Ein Schlag mit der mächtigen Pranke des Bären, der Hund ist sofort tot. Damit ist gar nichts gewonnen.
0: Er klammerte seinen Griff fester um Nero. Sofort ließ das Kläffen nach. Der Grizzly, der seine Aufmerksamkeit wieder auf die Schafe gelenkt hatte, kehrte Nero den Rücken zu und nahm wieder alle Kräfte zusammen, um durch die Felsbrocken zu kommen. Jim konnte jetzt wieder klarer denken.
1: Wie geht es dir, Mel?
4: Er kommt immer näher. Gleich ist er da, wenn er es schafft.
0: Ein Schaudern schnürte Mel die Kehle zu. Jim wusste sehr genau, was Mel jetzt durchmachte. Starr vor Schrecken versuchte er hinunterzusehen. Mel schrie in höchster Verzweiflung.
4: Jim, tu was! Tu irgendwas!
1: Fass ihn, Nero! Fass ihn!
0: Jim löste den Griff. Nero bellte jetzt noch wütender als vorhin. Der Bär, durch das erneute Hundegekläff abgelenkt, zog sich langsam zurück. Für einen Moment hörte das Knurren auf. Jim sah angespannt in den Abgrund. Plötzlich kam ihm eine Idee. Warum war er bloß nicht früher darauf gekommen? Schnell befestigt er den Strick am Hals des Hundes. Das andere Ende band er um einen Baum. Die Leine reichte jetzt genau bis zum Rand des Felsens. Sobald er Nero losgelassen hatte, stürmte der Hund vorwärts bis zum Klippenende. Sein Gebell war noch lauter und wilder als vorher. Der Bär war durch das erneute Hundegebell höchst verwirrt. Es schien so, als überlegte er, ob die Gefahr des kleinen Hundes für ihn wichtiger war als das verlockende Hammelfleisch. Schließlich wandte er sich von den Schafen ab und arbeitete sich langsam in Neros Richtung vor. Sein Gebrüll hallte durch die Weite des Gebirges. Aber Nero wich nicht zurück. Er riss noch stärker am Seil und kämpfte mit äußerster Anstrengung, um den Bären zu erreichen. Nach wenigen Augenblicken konzentrierte der Bär seine Aufmerksamkeit wieder auf die Schafe. Aber dann drehte er sich doch wieder ärgerlich Nero zu. Dieses Spiel wiederholte sich mehrere Male. Die Gefahr war für Mel jedenfalls im Moment gebannt. Aber das dürfte nicht lange so weitergehen. Der Bär war mit einem solch simplen Manöver bestimmt nicht lange aufzuhalten. Jim wusste nicht, was die Bestie nun tun würde. Er war einfach hilflos.
4: Jim, beeil dich, hol Hilfe!

0: Jim war wie gelähmt. Hilfe gab es nur unten auf der Ranch. Es würde Stunden dauern, um hinzukommen. Bis er wieder zurück sein würde, wäre Mel bestimmt tot. Alles war bloß passiert, weil er solch ein Feigling war. Er hatte die Schafe allein gelassen. Er hatte nicht bemerkt, dass drei abgeirrt waren. Wenn er seine Pflicht erfüllt hätte, dann wäre das alles nicht passiert. Wenn seinem Freund etwas zustieß, es wäre seine Schuld. Ein trockener, ängstlicher Schluchzer entrang sich seiner Kehle.
1: »Lieber Gott, hilf mir, dass ich diesen Grizzlybären von Mel wegbekomme!«
0: Erst jetzt dachte er an die Feuer, die er für die vergangene Nacht angelegt hatte. Wenn Flammen den Bären von der Herde fernhielten, dann konnten sie auch jetzt helfen. So recht glaubte er zwar nicht daran, aber versuchen musste er es. In Windeseile begann Jim, dürre Zweige aufzulesen.
2: »Jim, was machst du? Hol Hilfe!«
0: Der andere war viel zu beschäftigt, um ihm zu antworten. Er baute das Feuer auf dem schmalen Ende der Höhle auf, gerade da, wo der Bär stand. In wenigen Augenblicken züngelten die Flammen empor. Immer noch schichtete er morsches Gehölz darauf, bis er nicht mehr an das Feuer konnte, weil die Hitze unerträglich wurde. Der Bär hatte mittlerweile herausbekommen, dass der bellende Hund nicht zu ihm herunter konnte. Deshalb wandte er sich nun von Nero ab und versuchte noch einmal zu Mel und den Schafen zu gelangen. Mel schrie verzweifelt auf, als der Bär immer näher kam. Nur noch wenige Sekunden und das Untier hätte es geschafft. Jim nahm einen dünnen Stock und steckte ihn ins Feuer. Seine Lungen pumpten, sein ganzer Körper war schweißgebadet.
1: Was, wenn das Feuer den Grizzly nicht vertreibt? Was, wenn der Bär plötzlich in panischer Angst den Abhang hinaufkommt, zu mir? Was, wenn...
0: Ärgerlich verwarf er diese Gedanken. Er schob das Feuer langsam über den Abhang, immer näher auf den Bären zu. Das riesige Tier brüllte und schlug wild um sich. Es fiel auf den Rücken, rappelte sich aber wieder hoch. Mit wütendem Fauchen arbeitete sich der mächtige braune Körper den Abhang hinauf. Brüllend verschwand er, hinein in die Wälder. Wenige Sekunden später war er in dem grünen Dickicht verschwunden. Jim starrte ihm nach. Nero rannte hinter ihm her, wurde aber von dem Seil aufgehalten. Dann schlug er ein Triumphgebell an. Es verging fast eine Minute, bis Jim wirklich fassen konnte, was geschehen war. Der Bär war fort. Er seufzte und brach dann auf der Erde zusammen. Sein Atem kam in langen Stößen hervor. Dann kam ein Dankgebet über seine Lippen.
3: Menschenskind, du hast es geschafft. Und ich dachte schon, du wärst hinüber. Wie froh bin ich, dass du dabei warst. Du hast mir und Nero das Leben gerettet.
0: Jim zitterte so heftig, dass er fürs Erste nicht sprechen konnte. Wankend kam er wieder auf die Beine. Das konnte doch nicht wirklich passiert sein. Das konnte doch nur ein Traum sein, der bald vorüber war, sobald er erwachte. Er würde doch nie den Mut aufbringen, sich mit einem Bären anzulegen. Mel würde das vielleicht tun, aber er? Dennoch war es geschehen. Das war kein Traum. Aber er war auch nicht der Held, für den ihn sein Freund hielt. Er hatte auch nicht dessen Leben gerettet. Im Gegenteil. Er war ja die Ursache dieses ganzen Unglücks gewesen. Wenn er Mel erzählen würde, wie alles wirklich gewesen war, der würde bestimmt nie wieder ein Wort mit ihm wechseln.
3: Wenn du die Seile mitgebracht hast, dann wirf mir eins hier runter. Wir holen die Schafe hier raus. Ich habe allmählich genug von diesen Plätzchen.
1: Klar!
0: Mel machte an dem einen Ende des Seils eine Schlinge und legte sie den beiden Schafen um den Hals. Dann seilte er sich selbst an und verknotete den Strick an einem Felsen. Jetzt waren sie sicher. Sie konnten nicht mehr abstürzen.
3: Jim, mach eine Schlinge in das Seil, das du hast, und lass es dann zu mir herunter.
0: Es war nicht einfach für Jim, sich näher an den Abhang heranzuarbeiten. Es überkam ihn wieder ein Schwindel. Auch spürte er, wie ihm die Knie versagten. Aber er hatte das Gefühl, als werde er von einer unsichtbaren Kraft nach vorne gezogen. Langsam arbeitete er sich bis zur Felskante vor. Als er da so auf dem Bauch lag und über den Abhang blickte, war er über seine Ruhe selbst erstaunt. Mel arbeitete langsam, aber mit sicheren Bewegungen. Sobald das zweite Seil um die Schulter des einen Schafes gelegt war, zog er das andere zu sich. Erst als beide Tiere sicher die Felswand emporgezogen worden waren, kam Mel herauf. Eine Zeit lang blickten sich die Jungen in die Augen. Sie lächelten.
3: Gut, das hätten wir.
1: Das kann man wohl sagen. Glaubst du, dass er wieder zurückkommen wird?
3: Das bezweifle ich. Du hast ihm schon ziemlich viel Angst eingejagt. Du hast das einzig Richtige getan. Wie bist du bloß darauf gekommen?
1: Ich weiß nicht. Es muss die Antwort auf mein Gebet gewesen sein. Allein wäre ich bestimmt nie draufgekommen.
3: Aber du hast immerhin das Feuer auf ihn hinabgeworfen und das kostet allerhand Nerven.
0: Jim fühlte sich immer erbärmlicher. Sein Freund tat gerade so, als sei er ein Held. Und das gefiel ihm gar nicht, denn er wusste genau, dass es nicht stimmte.
3: Ich muss mich wirklich bei dir entschuldigen. Als sie zum ersten Mal raufkam, dachte ich, du seist super ängstlich. Aber jetzt weiß ich, dass das nicht stimmt.
0: Jims Lippen zitterten. Er konnte den Freund nicht länger belügen. Er musste jetzt die Wahrheit sagen. Und dann musste er um Verzeihung bitten. Zögernd schüttete er sein Herz aus.
1: Aber du brauchst keine Angst zu haben. Ich werde zu Mr. Phillips gehen und ihm genau erzählen, wie alles gewesen ist. Auch wenn ich dann meine Stelle verliere.
3: Das willst du wirklich tun? Niemand von uns kann dem eigenen Fleisch und Gott zugleich dienen, ohne im täglichen Kampf die Hilfe Christi anzunehmen. Darum hat er auch gesagt, er werde bei uns sein, bis ans Ende der Tage.
0: Jim wurde nachdenklich. Er hatte das von Mel schon einmal gehört, nur hatte er es damals nicht verstanden. Jetzt wusste er endlich, was damit gemeint war.
3: Wir brauchen uns nicht auf uns selbst zu verlassen. Gott hat uns ja Jesus gegeben, damit wir Zugang zum Himmel haben. Er hat uns den Heiligen Geist gegeben, um uns zu sagen, ob wir falsch oder richtig handeln. Alles, was wir zu tun haben, ist, ihn um Hilfe zu bitten und zu glauben, dass er uns hilft.
0: Jim musste darüber nachdenken. Als ihm klar wurde, dass Gott ihm auch helfen konnte, seine Furcht zu besiegen, wurde sein Glaube immer stärker.
3: Ich will dir noch etwas sagen. Vielleicht hattest du einfach so viel Angst, dass du es bei den Schafen in jener Nacht nicht mehr aushalten konntest. Aber das ist ja nun vorbei. Du hast mein Leben und das von Nero und diesen beiden Schafen gerettet. Mr. Phillips wird dich nicht einfach feuern, nur weil ein Grizzly eines unserer Schafe gerissen hat. Das steht fest.
0: Als die Jungen an diesem Abend gemeinsam in der Bibel lasen und beteten, dankte Mel Gott für Jim und für das, was der Freund getan hatte. Der andere Junge sagte, als er betete, Gott möge ihm Kraft geben, immer das zu tun, was er von ihm erwartete.
1: Ich will dir vertrauen, dass du mir Mut gibst, dass ich nachts bei den Schafen bleiben und meine Pflicht tun kann, so wie ich es Mr. Phillips versprochen habe. Ich weiß, dass ich es nicht alleine schaffe. Ich habe es versucht und es ist total schief gegangen. Aber mit deiner Hilfe werde ich alle Schwierigkeiten überwinden.
0: Als die Zeit für ihn gekommen war, die Schafe zu bewachen, ging er ruhig hinaus, voller Vertrauen. Die Schrecken der Dunkelheit und der Wildnis, auch der Grizzlybär, waren bezwungen. Es war ein wunderbares Gefühl, ganz frei von aller Furcht zu sein. Sicher würde er noch oft in seinem Leben mit Angst und Furcht konfrontiert werden. Bestimmt sogar. Aber jetzt wusste er, wo er dann Mut und Kraft hernehmen konnte.

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0: 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So was für eine Plöge wird das? Warum wird das passiert? 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

0: 14. Juli. Der Herr ist mein Hort. Mir wird nichts fehlen. Psalm 23, Vers 1. Na, na, mein Läufer David, muss man sagen. 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

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Der Bauer steht vor seinem Feld und zieht die Stirne kraus in Falten. Ich hab den Acker wohl bestellt, auf reines Aussaat streng gehalten. Nun seh mir einst das Unkraut an, das hat der böse Feind getan. Da kommt sein Knabe, hochbeglückt, mit bunten Blüten reich beladen, im Felde hat er sie gepflügt. Kornblumen sind es, Mohn und Raden. Er jauchzt, sieh, Vater, sieh nur diese Pracht, die hat der liebe Gott gemacht. 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
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Unter deinem Schutz, lieber Gott, sind wir alle Zeit geborgen. Wir bitten dich, behüte du uns auch an diesem Morgen. 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

Guten Abend, werte Hörerinnen und Hörer. Ich begrüße Sie zum Abendjournal am Montag, den 13. Juli. Am Mikrofon heute Ruth Hildebrandt. Das erwartet Sie in dieser Sendung. Wissenswertes vom Tag in Nachrichten und Beiträgen, Inputs zu aktuellen Themen, Wetterdaten, Devisenkurse und das Bibelwort für den Tag. Hier die Themen, mit denen wir uns in Sonderbeiträgen eingehender beschäftigen werden. Wie jeden Montag im Abendjournal hören Sie auch heute wieder den Sportexpress. Danach hören Sie Informationen über die neue Radiostation Radio La Patria. Und wir bringen einen Bericht über Plautitsch und seine besondere Rolle in der kanadischen Volkszählung. Ihnen wünsche ich nun eine informative Stunde am Radio.

Wir beginnen mit Nachrichten aus dem Ausland. Donald Trump hat sich einem weiteren Gesundheitstest unterzogen. Laut dem Spiegel hat US-Präsident Donald Trump Zweifel an seinem Gesundheitszustand widersprochen und sich auf eine vor 6 Wochen veröffentlichte Diagnose berufen. Ihm wurde eine hervorragende Gesundheit bescheinigt. Auch den Kognitionstest hätte er 3-mal nacheinander bestanden, so Trump. Trump ist der älteste Mensch, der je zum US-Präsidenten gewählt wurde. Er wurde im Juni 80 Jahre alt. In den USA gehört es zu den Eigenheiten des Politikbetriebs, dass Präsidenten regelmäßig öffentlich Auskunft über ihren Gesundheitszustand geben. Nicht, weil es gesetzlich vorgeschrieben wäre, sondern weil es sich im Laufe der Jahre so eingebürgert hat. Fragen zur gesundheitlichen und geistigen Fitness älterer Politiker sind dort ein wiederkehrendes Thema. Bedenken über die kognitiven Fähigkeiten des damaligen Präsidenten Joe Biden hatten letztlich dazu geführt, dass dieser seine Wiederwahlkampagne für 2024 beendete. In den USA ist die letzte bekannte Polio-Überlebende gestorben, die zum Atmen auf eine eiserne Lunge angewiesen war. Darüber schreibt die Tagesschau. Die an Kinderlähmung erkrankte Martha Lillard starb nach Berichten mehrerer US-Medien mit Polio infiziert, 2 Jahre bevor in den USA der erste

Impfstoff gegen die Krankheit angeführt wurde. Die Infektion lähmte große Teile ihres Körpers und schädigte ihre Atemmuskulatur dauerhaft. Sie war dennoch nicht ständig auf das Gerät angewiesen. Nach Angaben ihrer Familie blieb Lillard trotz ihrer schweren gesundheitlichen Einschränkungen selbstständig und kreativ. Martha Lillards Tod markiert wahrscheinlich das Ende einer Medizintechnik. Die eiserne Lunge ist ein großer Metallzylinder, der Patienten mit Hilfe von Druckveränderungen beim Atmen unterstützte. Polio ist eine ansteckende Infektionskrankheit, die vor allem bei Kleinkindern dauerhafte Lähmungen hervorrufen und zum Tod führen kann. Das Virus wird oft über verunreinigtes Wasser verbreitet. Eine Heilung gibt es bisher nicht. Der Teppich von Bayeux ist erstmals seit Jahrhunderten wieder in England angekommen. Wie die Nachrichtenagentur AP berichtet, ist der berühmte Teppich von Bayeux fast 1000 Jahre alt. Jetzt ist er nach einer aufwendig gesicherten Überführung aus Frankreich im Britischen Museum in London eingetroffen. Das rund 70 Meter lange mittelalterliche Stückwerk wird dort vom 10. September bis zum Juli 2027 ausgestellt. Die Leihgabe gilt als eines der bedeutendsten historischen Kunstwerke Europas. Es erzählt in 58 Szenen die normannische Eroberung Englands im Jahr 1166. Für den Transport wurde der empfindliche Wandteppich in einer klimatisierten Spezialverpackung über den Ärmelkanal nach Großbritannien gebracht und von der Polizei begleitet. Historiker gehen davon aus, dass das Werk im 11. Jahrhundert in England angefertigt und anschließend nach Frankreich gebracht wurde. Die Leihgabe war Teil einer Vereinbarung zwischen Frankreich und Großbritannien und gilt als Symbol der engen, wenn auch wechselvollen gemeinsamen Geschichte beider Länder. Im Gegenzug stellt das Britische Museum bedeutende angelsächsische Kunstschätze für Ausstellungen in der französischen Normandie zur Verfügung. Astronomen haben eine Zuckerart im Weltall entdeckt. Forschende haben erstmals den Zucker Erythrulose in einer Gas- und Staubwolke zwischen den Sternen der Milchstraße nachgewiesen, wie AP berichtet. Der Stoff kommt auch in der Natur vor, unter anderem in Himbeeren, und wird in einigen Selbstbräunern verwendet. Entdeckt wurde der Zucker mit Hilfe der Radioteleskopen in Spanien, deren Messdaten mit Laborproben verglichen wurden. Die Ergebnisse sind in der Fachzeitschrift Nature Astronomy veröffentlicht worden. Zucker spielt eine wichtige Rolle für das Leben. Verschiedene Zuckerarten liefern Energie für Zellen oder sind Bestandteile der DNA. Der neu entdeckte Zucker gilt nicht selbst als lebensnotwendig. Wissenschaftler wollen nun untersuchen, ob ähnliche Zuckerarten auch in anderen Regionen der Milchstraße vorkommen.

Willkommen zu den Nachrichten aus Paraguay. Das MEOPC wird ein innovatives digitales Überwachungssystem für die neue Bioceanica-Brücke vorstellen. Darüber berichtet die staatliche Nachrichtenagentur IP. Das Ministerium für öffentliche Bauten und Kommunikation MEOPC präsentiert an diesem Dienstag im paraguayischen Ingenieurzentrum ein hochmodernes System mit digitalen Abbildern der Brücke und Echtzeitdatenüberwachung für die strategisch wichtige Brücke der biozeanischen Route. Diese Technologie ermöglicht es den Ingenieuren, das strukturelle Verhalten des Bauwerks kontinuierlich in Echtzeit zu überwachen, potenzielle Anomalien frühzeitig zu erkennen und präventive Wartungsarbeiten präzise zu planen, um die Lebensdauer der Infrastruktur deutlich zu verlängern. Die künftige Brücke wird die Städte Carmelo Peralta in Paraguay und Puerto Murtinho in Brasilien verbinden und gilt als zentraler Logistikknotenpunkt des biozeanischen Korridors, der die Atlantikhäfen Brasiliens direkt mit den chilenischen Pazifikhäfen verknüpft. Die kostenfreie Fachkonferenz wird von spanischen Spezialisten der Designfirma Arenas y Asociados geleitet und kann von der Öffentlichkeit auch live über die sozialen Kanäle der paraguayischen Beraterkammer verfolgt werden. Groß angelegte Anti-Cyber-Crime-Razzia Uvirahu 3 erschüttert Regionalgefängnis von Coronel Oviedo. Ein Großaufgebot aus rund 300 Nationalpolizisten und 100 Gefängnisaufsehern hat heute im Rahmen der Operation Vyrahu 3 die Regionalstrafanstalt von Coronel Oviedo durchkämmt, um kriminelle Netzwerke für Computerbetrug und Identitätsdiebstahl zu zerschlagen. Darüber informiert ADN Digital. Bei der unangekündigten Durchsuchung sämtlicher Pavillons stellten die Einsatzkräfte rund 500 Mobiltelefone, SIM-Karten sowie handgefertigte Waffen sicher. Als direkte Konsequenz aus diesen massiven Sicherheitsmängeln hat das Justizministerium die sofortige administrative Übernahme des Gefängnisses angeordnet, den amtierenden Gefängnisdirektor seines Amtes enthoben und eine interne Untersuchung wegen möglicher Mittäterschaft des Personals eingeleitet. Das Bildungsministerium hat 13 Beamte wegen Verdachts auf gefälschte Diplome suspendiert. Wie Megacadena schreibt, hat das Ministerium für Bildung und Wissenschaft, MEC, 13 hochrangige Mitarbeiter, darunter mehrere Generaldirektoren, wegen mutmaßlicher Verwickelung in ein Netzwerk zur illegalen Registrierung gefälschter Diplome von ihren Aufgaben entbunden. Nach Angaben von Bildungsminister Luis Fernando Ramírez stehen derzeit zudem 283 Angestellte unter internem Disziplinarverfahren, während mehr als 500 Betrugsfälle direkt an die Staatsanwaltschaft übergeben wurden. Die Ermittler deckten den illegalen Missbrauch von Systemzugängen außerhalb der Arbeitszeit auf, über den rund 140.000 verdächtige Transaktionen ohne die vorgeschriebenen Nachweise durchgeführt wurden. Als Reaktion auf den Skandal kündigte das Ministerium eine lückenlose Einzelfallprüfung der Dokumente sowie eine massive Verschärfung der Kontroll- und Rückverfolgbarkeitsmechanismen im nationalen Studentenverzeichnis RUE an. Der Militärgeheimdienst hat mutmaßlichen Logistiker der EPP-Guerilla und des Macho-Clans festgenommen. Eine Einheit des Militärgeheimdienstes hat vergangenen Freitag im Distrikt Uvipüta den 49-jährigen Rafael Antonio Benítez Vogado festgenommen, der als logistischer Schlüsselakteur für zwei der meistgesuchten kriminellen Organisationen des Landes gilt. Laut El Nacional versorgte der Mann nach Erkenntnissen der Sicherheitsbehörden sowohl die Guerillagruppe EPP als auch den berüchtigten Drogenclan von Felipe Santiago Acosta Riveros alias Macho
im Departement kann Indechu regelmäßig mit Lebensmitteln, Treibstoff und strategischen Informationen. Die Festnahme ist Teil einer intensivierten Sicherheitsoffensive im Nordosten Paraguays. Diese zielt darauf ab, die Versorgungsstrukturen des weiterhin flüchtigen Clanchefs Macho vollständig zu zerschlagen und dessen Unterstützer der Justiz zu überstellen. Der Bruder des Interimsbürgermeisters von Santa Rosa del Aguaraú ist wegen Viehdiebstahls festgenommen worden. Darüber berichtet El Nacional. In Santa Rosa del Aguaraú wurden am frühen Sonntagabend 3 Männer wegen mutmaßlichen Viehdiebstahls festgenommen. Unter ihnen befindet sich Wilfrido Venancio Cavagnas Ferreira, der Bruder des amtierenden Interimsbürgermeisters der Ortschaft. Bei einer Polizeikontrolle stoppten die Einsatzkräfte einen Pickup, auf dem 2 Rinder der betroffenen Rinderfarm New Pora ohne gültige Transportpapiere transportiert wurden. Dabei wurde auch der Vorarbeiter der Farm als mutmaßlicher Komplize verhaftet. Die Nationalpolizei beschlagnahmte zudem eine Schrotflinte sowie mehrere Mobiltelefone. Diese werden nun von der Staatsanwaltschaft ausgewertet, um die Hintergründe des im paraguayischen Agrarsektor weit verbreiteten Delikts aufzuklären. Freiwillige Feuerwehr von Caucupé hat den Ernstfall trainiert und behördliche Unterstützung gefordert. Rund 50 Einsatzkräfte der Freiwilligen Feuerwehr von Caucupé haben gemeinsam mit Ausbildern aus Asunción ein intensives Innenbrandtraining mit echtem Feuer absolviert, um ihre Einsatztaktik und Koordination im Ernstfall zu optimieren. Laut AVC Color betonte der Wehrführer Esteban Miltos, dass diese regelmäßigen Übungen für die Sicherheit der Bürger unerlässlich seien. Zudem wies Miltos gleichzeitig auf erhebliche logistische Probleme hin. Angesichts mangelhafter Ausrüstung, die erst in der Vorwoche bei einem echten Großbrand zu massiven Problemen führte, fordern die ehrenamtlichen Retter dringend finanzielle Unterstützung von den nationalen und lokalen Behörden für die Wartung und Erneuerung ihrer Einsatzmittel.

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Zum Wetter in Philadelphia. Der Himmel ist wolkenlos und die Temperatur beträgt 22 Grad Celsius. Die Höchsttemperatur heute wurde mit 23 und die Tiefsttemperatur mit 9 Grad Celsius gemessen. Die relative Luftfeuchtigkeit liegt bei 46%, der Luftdruck beträgt 1018 Millibar. Der Wind weht aus südwestlicher Richtung mit einer Geschwindigkeit von 4 Kilometern in der Stunde. Die Höchstgeschwindigkeit betrug 21 Kilometer pro Stunde. Zur Wettervorhersage. Morgen starten wir den Tag mit frischen Temperaturen von 12 Grad Celsius, die im Laufe des Tages bis auf 28 Grad Celsius ansteigen. Der Himmel zeigt sich teilweise leicht bewölkt und der Wind weht erst aus unterschiedlichen Richtungen, legt sich im Laufe des Tages dann aber auf den Nordosten fest.

0: Und hier noch die Devisenkurse. Der US-Dollar steht im Ankauf auf 6030 und im Verkauf auf 6110 Guaraníes. Und der kanadische Dollar liegt bei 3500 zu 5100 Guaraníes. Der Euro wurde mit 7000 zu 7450 Guaraníes gehandelt, der brasilianische Real mit 1110 zu 1210 Guaraníes und der argentinische Peso mit 3 zu 6 Guaraníes. 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

Psalm 34, Vers 18. Wenn die Gerechten schreien, so hört der Herr und errettet sie aus all ihrer Not.

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1: Hallo und willkommen zu dieser Sendung. In den folgenden Minuten hören Sie mehr zum anstehenden interkolonialen Volleyballturnier und Deutschland verhandelt mit Jürgen Klopp als Trainernachfolger der Herren-Nationalmannschaft. Das und mehr hier heute. Bleiben Sie dran! Lokaler Sport, morgen beginnt das interkoloniale Volleyballturnier. Das traditionell alljährlich stattfindende nationale Volleyballturnier zwischen verschiedenen Mannschaften des MINNEFIPA und des VBO-Verbands wird vom morgigen 14. Juli bis Samstag, den 18. Juli, durchgeführt. Die Eintrittspreise sind 50.000 Guaraníes pro Person pro Tag, aber nur 30.000 Guaraníes ab 17 Uhr. Und 150.000 Guaraníes pro Person, um alle Spiele mit einem Ticket zu schauen. Hier einmal ein detaillierter Überblick über den Spielplan. Morgen spielen zunächst die Damen des Männersportvereins gegen die des Vereins Deportivo Boquerón Neuland. Dann treffen die Herren des Paratodosportvereins auf die des Männersportvereins. Im Anschluss die Herren des Vereins Deportivo Boquerón Neuland auf die des Fernheimer Sportvereins. Am Mittwoch spielt ab 11 Uhr bei den Herren der MSV gegen den Fulendamer Sportverein. Dann treffen die Herren von Sport Concordia Asunción auf den DBN. Anschließend die Damen des MSV auf die des Fulendamer Sportvereins. Ab 17 Uhr finden nacheinander drei Herrenspiele statt. Zunächst VSV gegen PSV, dann DBN gegen Deportivo Estrella Friesland und zum Schluss FSV gegen SSCA. Am Donnerstag spielen ab 11 Uhr zunächst die Herrenteams von SSCA gegen die des DEF, dann die des PSV gegen die des DBN und im Anschluss gibt es ein Damenspiel zwischen DBN und Sport Concordia Asunción. Ab 17 Uhr wieder drei Herrenspiele, FSV gegen PSV, Deportivo Estrella Friesland gegen Fulendamer Sportverein und DBN gegen MSV. Am Freitag spielen um 11 Uhr die Herren von Sport Concordia Asunción gegen Deportivo Estrella Friesland, dann die Herren des Paratodosportvereins gegen die des DBN und dann gibt es ein Damenspiel zwischen SSCA und VSV. Am Nachmittag spielen um 17 Uhr die Herren des FSV gegen die des VSV, dann gibt es um 18.30 Uhr die offizielle Eröffnung des Turniers. Anschließend treffen die Herren des PSV auf die des Deportivo Estrella Friesland und dann die Herren von Sport Concordia Asunción auf die des MSV. Am Samstag laufen ab 11 Uhr die letzten 6 Spiele hintereinander. Zunächst Herren MSV gegen Deportivo Estrella Friesland, dann Herren SSCA gegen PSV, dann Damen DBN gegen Fulendamer Sportverein, Damen MSV gegen Sport Concordia Asunción, Herren VSV gegen DBN und Herren MSV gegen FSV. Amtierender Sieger ist sowohl bei Herren als auch bei Damen Sport Concordia Asunción. Das Turnier beginnt also morgen ab 17 Uhr. Am Wochenende fand der sogenannte Torneo Agro Fub-Wettbewerb mit Halbfinalpartien und Endspielen statt. Das Turnier zwischen Fußballschulen mit dem Namen Torneo Apertura Federación Infantil Agrifub Chaco Central 2026 ging dieses Wochenende mit Halbfinalpartien und Endspielen beim Feld Pastel Chaco in Philadelphia zu Ende. Teil des Wettbewerbs an diesen zwei Tagen waren in der Kategorie U8 der MSV, der DBN, TKW und Provenir, bei Kategorie U10 MSV, DBN, Provenir und FSV, bei U12 MSV, TKW, Provenir und Triste Febrero, bei U14 MSV, TKW, Provenir, Triste Febrero und bei U16 DBN, FSV, Provenir und Jalvisanga. Das Turnier, was also im Rahmen von dem Torneo Apertura Infantil stattfindet, fand nun also auch im Chaco statt auf diesem Fußballfeld. Die Sieger und Vizemeister hören Sie nächste Woche. Das Turnier wurde von den Organisationen Federación Infantil Agrifub del Chaco Central und Agremiación de Escuelas de Fútbol del Paraguay organisiert. Nationaler Sport. Nächste Woche beginnt die zweite Saisonhälfte in der höchsten Herrenfußballliga Paraguays. Das Ligaturnier Clausura startet am Freitag, den 24. Juli. Die ersten Spiele des Turniers lauten Dos de Mayo gegen Rubio Ñu und Cerro gegen Trinidense. Das abgeschlossene Ligaturnier Apertura gewann Olimpia. Sowohl der Apertura-Sieger dieses Jahres als auch der Clausura-Sieger qualifizieren sich direkt für die Turnierausgabe 2027 des großen Turniers Copa Libertadores. Copa Paraguay, nachdem die erste Runde nun komplett beendet ist, hier ein Überblick über alle Spiele der zweiten Runde des landesweiten Fußballpokals. In dieser Runde gesellen sich die Zweitligisten zu den unterklassigeren Teams dazu. Morgen laufen drei Spiele. Deportivo Santa Monica aus Departement Alto Paraná gegen Resistencia, Cristóbal Colón gegen 3 de Noviembre und Sportivo Limpeño gegen General Caballero de Juan León Mallorquín. Am Mittwoch drei Spiele, 15 de Agosto de Santiago aus Departement Misiones gegen Paraguari, Atlético Colegiales gegen Fernando de la Mora und 4 de Mayo aus Distrikt Capibari gegen Sportivo Carapeguá. Für Donnerstag sind zwei Spiele angesetzt, Juventud Ipanense gegen 12 de Octubre aus der Stadt Itagua und Fulgencio Llegos gegen 24 de Septiembre. Für nächste Woche Dienstag sind wieder drei Spiele angesetzt, 29 de Septiembre gegen 12 de Junio, Olimpia aus der Stadt Ita gegen Deportivo Obrero aus dem Departement Amambay, 10 de Julio aus der Stadt Villa Agis gegen Benjamin Aceval. Für nächste Woche Mittwoch sind drei Spiele angesetzt, 3 de Mayo aus dem Departement Guayra gegen Primero de Marzo, Humaitá aus Mariano Roque Alonso gegen Encarnación und Sport Colombia gegen Guareña. Am darauffolgenden Donnerstag Campo Florido aus Departement Itapúa gegen Atlético Tembetarú, Sportivo Iteño gegen Deportivo Capiatá und Atlético Naciones Unidas aus Departement Boquerón gegen Independiente. Und am Mittwoch, den 29. Juli, spielt General Diaz aus Luque gegen Tacuarú, Presidente Arges trifft auf Deportivo Santani und River Plate auf Sol de América. In der dritten Runde gesellen sich die Erstligisten zu den sich qualifizierenden Teams dazu. Amtierender Copa Paraguay-Sieger ist General Caballero aus Dr. Juan León Mallorquín. Internationaler Sport, Fußball-WM, hier die Viertelfinalspielergebnisse des Herrenturniers in Mexiko und Kanada und den USA. Alle vier Spiele fanden letzte Woche statt. Das erste Halbfinalticket buchte Frankreich mit einem 2:0-Sieg in 90 Minuten gegen Marokko. Als nächstes qualifizierte sich Spanien mit einem 2:1-Sieg in 90 Minuten gegen Belgien. Außerdem siegte England gegen Norwegen nach 120 Minuten 2:1. Und Argentinien gewann gegen die Schweiz nach 120 Minuten 3:1. Im Halbfinale trifft morgen Frankreich auf Spanien und Mittwoch England auf Argentinien. Beide Spiele starten jeweils um 16 Uhr paraguayischer Zeit. Südafrikas Profifußballer Jaden Adams stirbt mit 25 Jahren. Der Spieler der Herrenfußballnationalmannschaft Südafrikas, der auch an der laufenden Fußball-Weltmeisterschaft teilgenommen hatte, starb am Samstag. Eine Todesursache wurde bisher nicht veröffentlicht. Die südafrikanische Spielergewerkschaft SAFPU, die am Samstag vom Tod berichtete, äußerte auch unter anderem: Der Tod hat sich auf grausame Weise einen von uns genommen. Wir werden uns für immer an seine Bescheidenheit, sein außergewöhnliches Talent und den Stolz, mit dem er Südafrika repräsentiert hat, erinnern. Mit Südafrika war Adams bis ins 16. Finale gekommen, wo die Mannschaft gegen Kanada ausgeschieden war. Im Turnier kam Adams in 3 von 4 Spielen für sein Land zum Einsatz. Nach Nagelsmann aus, Deutscher Fußballbund verhandelt mit Jürgen Klopp als Trainernachfolger bei Nationalmannschaft. Wie der Deutsche Fußballbund, kurz DFB, auf seiner Internetseite informierte, hatten DFB-Präsident und Vizepräsident am Freitag einen ersten direkten Austausch mit Klopp. Dabei ging es darum, ob Klopp den aktuell freien Cheftrainerposten bei der Herren-Nationalmannschaft übernimmt, nach der Trennung von Julian Nagelsmann. Der DFB meinte weiter, Zitat, beide Seiten sind zuversichtlich, dass die Verhandlungen vorbehaltlich einer Einigung mit Klopps derzeitigem Arbeitgeber Red Bull letztlich erfolgreich abgeschlossen werden können. Der 59-jährige Deutsche hat aktuell bei Red Bull das Amt Global Head of Soccer, zu Deutsch in etwa globaler Leiter Fußball, inne. Barca-Präsident bestätigt Adeyemi-Wechsel. Wie die Sportschau heute bekannt gab, bestätigte Barcelonas Präsident Juan Laporta, dass Karim Adeyemi künftig für Barcelona spielen wird. Wir freuen uns sehr über Adeyemi. Wir haben ihn schon länger im Blick. meinte Laporta unter anderem gegenüber Medien aus Spanien. Der schnelle Offensivspieler trifft bei Barcelona auf Trainer Hansi Flick, unter dem er bereits bei der deutschen Nationalmannschaft zum Einsatz gekommen war. Für Dortmund kam Adeyemi in 4 Jahren 146 Mal in Pflichtspielen zum Einsatz, erzielte dabei 36 Tore und steuerte 25 Torvorlagen bei. Der Offensivmann ist vor allem für Dynamik, schnelle Sprints und Dribblings bekannt. Jannik Sinner gewinnt Finale von Wimbledon. Der Südtiroler gewann beim größten Tennisturnier auf Gras gestern in der Herren-Einzelkategorie im Finale gegen Alexander Zverev. Sinner gewann das Spiel in 4 Sets wie folgt. 6:7, 7:6, 6:3, 6:4. Durch den Turniersieg vergrößert die aktuelle Nummer 1 der Herrenweltrangliste seinen Vorsprung auf Platz 2. Diesen hat nun wiederum Alexander Zverev erstmals seit über einem Jahr inne. Carlos Alcaraz fällt auf Platz 3. Der Spanier spielt allerdings seit mehreren Monaten auch kein Tennisspiel auf der Profitour mehr aus Verletzungsgründen. Wann der Spanier wieder an einem ATP-Turnier teilnimmt, ist noch nicht sicher. Bei Wimbledon siegte im Dameneinzel am Ende die Tschechin Linda Noskova. Bis hier die Sendung heute, auf Wiederhören!
0: Soweit diese Ausgabe von Sportexpress. 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

0: In La Patria wurde am vergangenen Samstag die neue Radiostation Radio La Patria auf der Frequenz 630 AM offiziell eingeweiht. Der Vorsitzende von MEDA Paraguay, Wesley Kehle, gibt im Interview mit unserer Korrespondentin Hildegard Batista Informationen über den Sender.
1: Vorsitzender von MEDA Paraguay, Wesley Kehle, welche Idee stand hinter der Gründung von Radio AM 630 La Patria und welches Ziel verfolgt der Sender?
2: Ja, den Anlass für dieses Projekt La Patria AM 630 gab uns eigentlich das Villamontes-Komitee. Das wurde von einigen Chaco-Gemeinden gestartet und die hatten einen Traum, einen christlichen Radiosender zu gründen, der auch übergrenzlich zu hören wäre, hin bis zu den Mennonitenkolonien in Bolivien und Argentinien. Und als dann die öffentliche Ausschreibung stattfand, sprich Licitation, dann hörte einer von unseren Vorstandsmitgliedern dieses und dass das Villamontes-Komitee schon nicht mehr interessiert wäre, da mitzumachen. Und dann präsentierten wir uns bei der Ausschreibung. Wir sahen durch, auch mit den ganzen Dokumenten, es war nicht einfach, die Radiolizenz zu gewinnen, weil das für den Mercosur ist. Und als wir das präsentierten, gewannen wir die Lizenz und begannen gleich mit dem Aufbau des Senders. Wir haben da 3 Hektar in La Patria gemietet und ab diesem Jahr wollen wir das kaufen in 2 Jahresraten. Und beim Aufbau ganz besonders waren uns Techniker wie Werner Hiebert und sein Team behilflich. Als wir diesen Sender dann letztes Jahr während dem Rally probierten, merkten wir, dass da der Strom eine Not war. Ja, also da mussten wir noch einen Stabilisator dazu bauen. Aber Ende Jahr war es soweit und wir konnten die Radiostation La Patria AM an die Vereinigung der spanischen Bürgergemeinden Paraguays übergeben, damit Radio Obedira diese verwaltet.
1: Jetzt gedacht an den Standort des neuen Senders. Warum wurde gerade im Distrikt Mariscal y Sigarivia die neue Radiostation aufgebaut?
2: Also die Idee, die Radiostation in La Patria im Distrikt Mariscal y Sigarivia aufzustellen, war, damit die Reichweite in den Westen besser ist. Also wir wollen auch keine Konkurrenz dazu den lokalen Radiostationen sein. Und den heute unerreichten Chaco und auch teilweise Bolivien erreichen von La Patria aus.
1: Welche Bedeutung hat ein lokaler Radiosender für die Menschen im Norden des paraguayischen Chaco und auch in den angrenzenden Gebieten Boliviens?
2: Was wir da am Samstag bei der Übergabe der Radio merkten, welchen Impact so eine Radiostation in so einem kleinen Ort wie La Patria hat, ganz besonders in der Schule, ja. Da wird investiert, das sind Leute von Neuland, die da auch für das Essen beim Internat sich verantwortlich machen und so weiter. Und wir merken, dass alle Leute da mitmachen in dem ganzen Städtchen, in dem ganzen Ort.
1: Welche Inhalte werden die Hörer künftig auf Radio La Patria erwarten können? Und welche Rolle spielen da beispielsweise Informationsprogramme, Bildungsprogramme und christliche Werte?
2: Die Inhalte werden von Radio Obedira gestaltet und da werden ganz besonders die christlichen Werte, sprich Morgenandacht, aber auch Informationen, auch technische, besonders für die Bauern und für die Viehzüchter, da ist die Idee, dass da auch lokale Programme einen wichtigen Stellenwert haben.
1: Um so eine Station aufzubauen, jetzt dann auch in so einer abgelegenen Region, welche technischen und logistischen Herausforderungen mussten dabei bewältigt werden?
2: Ja, da waren ja verschiedene Herausforderungen, weil zuerst mal, dieses ist das erste Grundstück, das einen Titel bekommt, da in La Patria. Dann eine andere Herausforderung war, da war eigentlich keine Straße noch nicht. Da ist jetzt aber eine sehr gute Straße hin, ein Erdweg hingemacht worden. Und auch Strom war eine große Herausforderung, aber Ande hat sich da sehr bemüht und Dreifaserstrom bis da geleitet.
1: Jetzt am letzten Samstag wurde Radio La Patria eingeweiht. Sagen Sie uns etwas zu der Feier.
2: Also wir als MEDA wollen weiter Start-ups, sprich neue Unternehmen unterstützen und dann abgeben, damit andere diese weiter verwalten. So wurde das auch mit der Radiostation gemacht. Und die Feier war sehr schön. Ich empfand die als sehr schön. Wir als Vorstand von MEDA waren dabei. Samuel Wienz leitete das Programm. Es wurde auch die nationale Hymne gesungen. Der ganze Event fand ja in der lokalen Schule statt. Und die übernahmen dann auch nachher die Organisation von dem Mittagessen und so weiter. Es war auch der Gouverneur dabei, Harold Bergen, auch der Intendent von Mariscal Estella Rivia. Und wir haben da auch einen Bericht präsentiert. Danach erfolgte die Schlüsselübergabe. Es ist ja symbolisch an Dario Ramirez, der zusammen mit Elia Klassen das Programm auch gestalten wird, planen und ausführen.

0: Sie hörten Wesley Kehler von MEDA Paraguay. Er brachte Informationen über Radio La Patria, das in den nächsten 5 Jahren von der Evangelischen Konvention der paraguayischen Mennonitenbrüdergemeinden betrieben wird. Was bedeutet Plotich heute noch für die mennonitische Gemeinschaft? Ein aktuelles Beispiel aus Kanada zeigt, wie lebendig die Sprache weiterhin ist. Mehr dazu im folgenden Bericht, aufgezeichnet von Juliana Kehler und Claudia Dück.
1: Das Plotice ist die Sprache der Nachfahren niederdeutschsprachiger Auswanderer, die seit dem Ende des 18. Jahrhunderts Westpreußen in Richtung Südrussland oder die Ukraine verließen. So erklärt es der deutsche Germanist und Plotitsch-Forscher Heinrich Siemens in seinem Buch mit dem Titel Plotitsch, Grammatik, Geschichte und Perspektiven. Die heutigen Plotitsch-Sprecher leben zerstreut in der ganzen Welt. Sie sind in der Regel mehrsprachig. Für den Alltag wird häufig das Plotitsch verwendet, in der Schule und Kirche das Hochdeutsch und zusätzlich noch die Sprache des jeweiligen Landes, in dem sie wohnen. Im Fall der Mennoniten in Paraguay das Spanisch und teilweise Guarani. Siemens zufolge haben die meisten der Plotitsch-Sprecher mennonitischen Hintergrund. Daher nennt man die Sprache vor allem in der kanadischen Literatur manchmal Mennonite Low German, mennonitisches niedriges Deutsch. Zugleich betont der Autor aber, dass nicht alle Plotitsch-Sprecher Mennoniten sind und nicht alle Mennoniten Plotitsch sprechen. Plotitsch selbst ist laut Siemens ein niederdeutscher Dialekt, der sich im Laufe der Jahrhunderte durch verschiedene Einflüsse, insbesondere aus dem Niederpreußischen, Friesischen, Holländischen, Polnischen, Russischen und Ukrainischen entwickelt hat. Mit der Zeit entwickelte sich das Plattdeutsch in verschiedene Formen. Diese unterscheiden sich je nach Region und Lebensweise der Menschen. Die Sprache wurde auch von anderen Sprachen beeinflusst, zum Beispiel vom slawischen, baltischen und finnogrischen Sprachen, sowie von friesischen und niederländischen Dialekten. Heute ist Plotitsch die einzige noch lebendige Form des Niederdeutschen. Es wird vor allem in Nordamerika, Mexiko, Paraguay und auch in Deutschland gesprochen. Wie lange und wo Plotitsch erhalten bleibt, hängt stark von Migration und regionalen Entwicklungen ab. Wie erwähnt, wird Plotitsch noch von vielen Menschen in Nordamerika und somit auch Kanada gesprochen. Im Zusammenhang damit sind wir auf einen Artikel von Mennoniten weltweit gestoßen mit dem Titel Plotitsch erhält im kanadischen Zensus erstmals eine eigene Bezeichnung. Es folgt nun der für Hörer angepasste Artikel, entnommen der Internetseite www.mennoniten-weltweit.info.
2: Plotitsch ist für Hunderttausende Mennoniten weit mehr als eine alte Mundart. Es ist die Sprache der Familie, des Alltags und der gemeinsamen Geschichte. Bei der kanadischen Volkszählung 2026 wurde diese Sprache nun erstmals ausdrücklich als eigene Auswahlmöglichkeit aufgeführt. Damit soll genauer ermittelt werden, wie viele Menschen in Kanada tatsächlich Plotitsch sprechen. Wer bei der Online-Befragung angab, Niederdeutsch bzw. Low German zu sprechen, wurde gebeten, die Antwort näher zu bestimmen. Als mögliche Bezeichnungen erschien unter anderem auch Plotitsch. In sozialen Netzwerken löste dies unter plotitschen Mennoniten Freude und Überraschung aus. Plotitsch Baby, it's a thing, lautete ein vielbeachteter Kommentar, der auch dem Bericht von Anabaptist World seine Überschrift gab. Dabei handelt es sich nicht um die Anerkennung einer weiteren kanadischen Amtssprache. Kanada besitzt weiterhin Englisch und Französisch als offizielle Sprachen. Die gesonderte Erfassung bedeutet jedoch, dass Plotitsch in der amtlichen Statistik genauer von anderen niederdeutschen Sprachformen unterschieden wird. Bereits bei der kanadischen Volkszählung von 2021 bezeichneten rund 35.480 Menschen Plotitsch als ihre Muttersprache. Nach den Angaben von Statistics Canada konnten rund 41.100 Personen eine Unterhaltung in der Sprache führen, während mehr als 24.000 sie regelmäßig zu Hause verwendeten. Größere Sprechergruppen leben vor allem im südlichen Manitoba, im Südwesten Ontarios und in Teilen Albertas. Fachleute vermuten jedoch, dass die tatsächliche Zahl wesentlich höher liegt. Der Inhaber des Lehrstuhls für Mennonitenstudien an der Universität Winnipeg, Ben Nobbs-Thiessen, hält mehr als 1000 Plottich-Sprecher in Kanada für möglich. Ein Grund für die Abweichung könnte sein, dass manche konservative Mennoniten sowie neu eingewanderte Familien aus Mexiko und Südamerika von bisherigen Volkszählungen nicht vollständig erfasst wurden. Kanada erlebt seit Jahren eine Zuwanderung plottischer Mennoniten aus Mexiko, Belize, Bolivien, Paraguay und anderen lateinamerikanischen Ländern. Dadurch steigt nicht nur die Zahl der Sprecher, sondern auch die Bedeutung der Sprache für Schulen, Behörden, medizinische Einrichtungen und Hilfsorganisationen. Plottich entstand nicht in Kanada und auch nicht in Russland. Seine Wurzeln liegen im niederländisch-niederdeutschen Sprachraum. Täuferische Flüchtlinge aus den Niederlanden und Norddeutschland siedelten sich seit dem 16. Jahrhundert im Gebiet von Danzig und im Weichseldelta an. Dort übernahmen sie nach und nach die niederdeutsche Sprache ihrer Umgebung, bewahrten aber zugleich niederländische Einflüsse. Mit den mennonitischen Wanderungen gelangte die Sprache Ende des 18. und Anfang des 19. Jahrhunderts nach Russland. In den Kolonien Chortiza und Molotschna entwickelten sich leicht unterschiedliche Sprachformen. Diese Unterschiede sind teilweise bis heute bei den Nachkommen der jeweiligen Siedlergruppen hörbar. Seit dem 19. Jahrhundert wanderte Plottich mit den Mennoniten weiter nach Kanada und in die Vereinigten Staaten, später nach Mexiko, Belize, Paraguay, Bolivien, Brasilien, Argentinien und andere Länder. Heute wird die weltweite Zahl der Sprecher nach vorsichtigen Schätzungen auf 300.000 bis 500.000 Menschen geschätzt. So wurde aus einer westpreußischen Mundart eine Sprache, die über mehrere Erdteile verteilt ist. Trotz der großen Entfernungen können sich Sprecher aus Kanada, Mexiko, Paraguay oder Sibirien häufig noch miteinander verständigen. Zugleich haben sich je nach Land zahlreiche Wörter aus dem Russischen, Englischen, Spanischen und anderen Umgebungssprachen eingebürgert. In zahlreichen konservativen Mennonitenkolonien ist Plottich weiterhin die selbstverständliche Sprache des täglichen Lebens. Es wird zu Hause, auf dem Hof, bei der Arbeit, beim Einkauf und im Gespräch mit Nachbarn gesprochen. Hochdeutsch dient dagegen traditionell als Sprache der Bibel, der Predigt, des Gesangs und des Schulunterrichts. Sprachwissenschaftliche Untersuchungen zeigen, dass Plottich beispielsweise in traditionellen Kolonien Mexikos die wichtigste interne Umgangssprache geblieben ist. Auch in der paraguayischen Kolonie Menno wird es innerhalb der Gemeinschaft überwiegend verwendet, während Hochdeutsch und Spanisch vor allem in Schule, Verwaltung und im Kontakt mit der Außenwelt gebraucht werden. Diese Mehrsprachigkeit gehört seit Generationen zur mennonitischen Lebenswelt. Plottich in Familie und Nachbarschaft, Hochdeutsch in Kirche und Schule sowie die jeweilige Landessprache für geschäftliche und amtliche Angelegenheiten. Die Zukunft des Plottichen hängt vor allem davon ab, ob Eltern die Sprache mit ihren Kindern sprechen. Dort, wo Plottich im Familienalltag lebendig bleibt, lernen Kinder es weiterhin fließend. In manchen stärker an die Mehrheitsgesellschaft angepassten Gemeinden verliert es dagegen an Bedeutung. Eine sprachwissenschaftliche Untersuchung aus Nordamerika und Mittelamerika stellte beispielsweise fest, dass einige Kinder in Belize lieber Englisch sprechen. Teilweise beherrschen ältere Geschwister Plottich noch gut, während jüngere Kinder nur noch eingeschränkte Kenntnisse besitzen. In vielen traditionellen noch gut, während jüngere Kinder nur noch eingeschränkte Kenntnisse besitzen. In vielen traditionellen mexikanischen Kolonien ist die Weitergabe dagegen weiterhin stabil, weil Plottich das gesamte gemeinschaftliche Leben prägt. In den vergangenen Jahrzehnten entstanden zahlreiche Bemühungen, Plottich nicht nur zu sprechen, sondern auch zu schreiben und zu dokumentieren.

0: Die ausdrückliche Aufnahme des Begriffs Plotitsch in die kanadische Volkszählung ist zunächst eine statistische Verbesserung. Dennoch besitzt sie für viele Mennoniten eine größere Bedeutung. Sie zeigt, dass ihre Muttersprache öffentlich wahrgenommen und nicht mehr lediglich unter einer allgemeinen Bezeichnung wie Niederdeutsch eingeordnet wird. Plattdeutsch trägt Erinnerungen an das Weichseldelta, an Russland, Kanada, Mexiko und die südamerikanischen Kolonien in sich. Es verbindet Familien, die heute tausende Kilometer voneinander entfernt leben. In seinen Redewendungen, Liedern und Erzählungen ist ein wesentlicher Teil der mennonitischen Geschichte bewahrt. Ob diese Sprache auch in kommenden Generationen lebendig bleibt, wird jedoch nicht bei einer Volkszählung entschieden. Es entscheidet sich zu Hause, wenn Eltern mit ihren Kindern Plotitsch reden, Großeltern ihre Geschichten weitererzählen und die Sprache auch im Glaubens- und Gemeinschaftsleben ihren Platz behält. Soweit der Artikel aus Mennonit.
1: The clock is 8.

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Von dem Wetter von der Kolonie Sommerfeld in Umgebung informiere ich, dass der Wetterdienste für Marien Dienstag eine Lechstemperatur von 7 und eine Höchsttemperatur von 21 Grad Celsius voraussage. 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
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Darum gleich das Himmelreich einem König, der mit seinen Knechten abrechnen wollte. Und als er anfing abzurechnen, wurde einer vor ihm gebracht, der war ihm 10.000 Zentner Silber schuldig. Da er es noch nicht bezahlen konnte, befahl der Herr ihn und seine Frau und seine Kinder alles, was er hatte, zu verkaufen und damit zu bezahlen. Da fiel ihm der Knecht zu Füßen und flehte ihn an und sprach, hab Geduld mit mir, ich will dir's alles bezahlen. Da hatte der Herr Erbarmen mit diesem Knecht und ließ ihn frei und die Schuld erließ er ihm auch. Da ging dieser Knecht hinaus und traf einen seiner Mitknechte, der war ihm 100 Silbergroschen schuldig und er packte und wirkte ihn und sprach, bezahle, was du mir schuldig bist.
Da fiel sein Mitknecht nieder und bat ihn und sprach, hab Geduld mit mir, ich will dir's bezahlen. Er wollte aber nicht, sondern ging hin und warf ihn ins Gefängnis, bis er bezahlt hatte, was er schuldig war. Als aber seine Mitknechte das sahen, wurden sie sehr betrübt und kamen und brachten bei ihrem Herrn alles vor, was sich begeben hatte. Da forderte ihn sein Herr für sich und sprach zu ihm, du böser Knecht, deine ganze Schuld habe ich dir entlassen, weil du mich gebeten hast. Hättest du dich da nicht auch erbarmen sollen über deinen Mitknecht, wie ich mich über dich erbarmt habe? Und sein Herr wurde zornig und überantwortete ihm den Pfennigern, bis er alles bezahlt hatte, was er ihm schuldig war. 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Alle Bitterkeit und Grimm und Zorn und Geschrei und Lästerung sei fern von euch, samt aller Bosheit. Seid aber untereinander freundlich und herzlich und vergebt einer dem anderen, wie auch Gott euch vergeben hat in Christus.
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1: 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Alles, was sie eine Kolonie erwirtschaften, wird auch für die Kolonie eingesetzt. 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Das ist alles gemeinschaftlich. 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Du sollst deine Nächstenliebe so aus dir selbst. Der Älteste einer Kolonie, der sagt, wie lebe dort so? Alles gehört mir und mir gehört nicht. Dort ist das Prinzip von Hutterer. Dessen Gebot der Liebe, was wir in der Bibel finden, ist das Fundament von unserem Glaube. Das steht auf verschiedenen Städten in der Bibel. Aber das Ursprungsgebot steht in 3. 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Da steht er zu geschrieben. 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Bei sich selbst aufhängen. 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